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1: Mit Hannelore Plunger einen schönen guten Morgen. Das Bozner Berufungsgericht hat Günter Burger, den ehemaligen Direktor der Landesabteilung Mobilität, wegen Enthüllung von Amtsgeheimnissen zu 4 Monaten Haft verurteilt. Ihm wird vorgeworfen, die Ergebnisse der Untersuchung im Verfahren gegen die Saat wegen Missbrauch seiner marktbeherrschenden Stellung im Briefkasten des Nachrichtenportals Salto hinterlassen zu haben. Ab heute bzw. 16. Juli treten in Südtirol und ganz Italien wesentliche Neuerungen in Bezug auf die Nutzung von Elektrorollern in Kraft. Wer mit einem Elektroroller unterwegs ist, muss sich auf neue Pflichten einstellen. Heute öffnet im neuen Gemeinschaftshaus in der Ambalagi-Straße in Bozen das Ambulatorium für kleine Dringlichkeiten, in dem künftig alle nicht lebensgefährlichen Beschwerden und Erkrankungen behandelt werden. Und nun zum Sport. Der Weltranglistenerste Jannik Sinner zog mit einem 6-2-6-4 gegen Andrei Rublev ins Halbfinale von Rom ein. Dort trifft der Südtiroler heute Abend auf Daniil Medvedev, der Martin Landaluce mit 1-6-6-4 und 7-5 bezwang. Mehr dazu in 30 Minuten. Und nun zum Wetter. In den frühen Morgenstunden sind gebietsweise abklingende Niederschläge möglich. Danach bleibt es für mehrere Stunden trocken, aber überwiegend bewölkt. Am Nachmittag muss man wieder mit etwas Regen rechnen. Es wird noch etwas kühler. Die Temperaturen kommen über 9 bis 13 Grad nicht hinaus. Die Temperaturen zurzeit in Lana 7 Grad, Sechsten 0, Sarntein 2 und Ridnaun 1 Grad.
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2: Jetzt in der Früh, im Großen und Ganzen noch alles gut. Größere Staus oder Störungen haben wir aktuell nicht, einzig und allein auf der Brenner Autobahn. Allerdings auch dort nur LKW-Stau in Richtung Norden zwischen Neumarkt und dem Brenner. Natürlich kann man da links mit dem Auto vorbei. Ansonsten, wie gesagt, jetzt in der Früh noch alles gut. Eine gute und sichere Fahrt rein in Richtung Wochenende.
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2: Ja, das Einzige, was wir jetzt in der Früh vielleicht noch erwähnen sollten, Achtung, auf höheren Berg- und Passstraßen, kleiner Wintereinbruch, den wir da jetzt seit gestern wieder haben. Ja, und das, obwohl ich das Datum hundertprozentig zweimal kontrolliert habe und wir heute tatsächlich den 15. Mai haben. Einen schönen guten Morgen, Südtirol. Ja, tatsächlich hat es ein bisschen runtergeschnieben hier und da. Wo genau, wo, wie viel, das klären wir gleich in 2 Antenne-Songs. Einen schönen heutigen Start. Eben, wenn wir es auch nicht glauben würden, rein in diesen 15. Mai.

Nico Santos, heute im besseren Musikmix mit A Ray of Light. Einen schönen guten Morgen, Südtirol. Jetzt in der Früh heute seid ihr da aufgestanden und losgestartet mit, mit dem Blick aufs Weiße schon. Denn das könnte heute in der Früh zum Beispiel ja auch in Toblach oder in Sexten der Fall sein. Da hat nämlich der Schnee gestern auch das obere Pustertal erreicht. Vorübergehend richtig winterlich und ein paar Stunden da hat es munter weiter geschneit, auch wenn nicht so intensiv wie vielleicht mitten im Winter. Jetzt in der Früh vormittags auch noch kurze Pause, am Nachmittag dann weitere Niederschläge und willkommen im kühlsten Tag dieser Woche. Ja, mit maximal 13 Grad an Höchstwerten, die wir heute erreichen werden. Die Schneefallgrenze, die hat eben auch den Brenner erreicht, wie vorhin gehört, auch dort ja, LKW-Stau heute, 1400 Meter Höhe, dementsprechend nasser Schneefall oder eben auch etwas intensiverer. Und auch damit hat man eben nicht gerechnet, dementsprechend schlagen da die Eisheiligen richtig zu und erwischen eben auch den einen oder anderen, der damit mit dem LKW am Weg ist, einmal über dem Brenner. Die sogenannten Eisheiligen sind im Unterschied übrigens zu den anderen Jahren heuer richtig, richtig, richtig pünktlich. Und das merkt man auch, das wirkt auch. Es ist da ja tatsächlich so, dass zwischen 10 und 12, 13 Grad das höchste der Gefühle heute ist. In manchen Orten ist es noch kühler. Ja, zum Beispiel bei 1300 Meter Höhe haben wir auch heute wieder durchaus Schneefall zu erwarten entlang des Freitags. Mehr Infos auch dazu kriegen wir dann gleich zur vollen Stunde um Punkt 7 mit unserem Meteorologen vom Landeswetterdienst heute.

Die New Radicals, einen schönen heutigen Freitagmorgen. Übrigens, dieser Freitag dürfte der letzte Tag der Eisheiligen heute sein. Auch das sollte man durchaus noch einen Sprung ansprechen. Auch wenn die intensiv zuschlagen und uns tatsächlich jetzt auch Schnee mitgebracht haben. Ja, teilweise sogar runter grieselt gestern bis auf 1000 Meter Meereshöhe. Grund für diesen Kälteeinbruch eben die kalte Sophie, die auch heute nochmal zuschlagen wird rund um die Eisheiligen, aber dann auch zu Ende gehen wird. Der heutige Freitag, jetzt in der Früh zum Vormittag nochmal etwas schön, aber am Nachmittag kommt dann nochmal was. Das ist versprochen. Also auch da verbreitet dann wieder Niederschläge. Mancherorts, wo die kalte Sophie richtig wirkt, eben mit Schnee.

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1: Zum heutigen 15. Mai, Freitag, was können wir da jetzt zum Sprung in Richtung Weekend von den Sternen noch so erwarten?
0: Widder.
1: Jupiter und Mond liegen ein bisschen über Kreuz. Überlegt dann besonders, was euch gut tut. Gerade der Ton macht die Musik bekanntlich.
0: Stier.
1: Beruflich stehen jetzt beim Stier viele Türen offen. Nützt da die Gunst der Stunde und entwickelt euch ja für euch persönlich am besten weiter.
0: Zwilling.
1: Die Liebessterne, die strahlen jetzt bei den Zwillingen so richtig freundlich. Freut euch da auf nette Stunden voller Zärtlichkeit und Leidenschaft.
0: Krebs.
1: Ja, also liebe Krebse, es geht doch. Unter dem aktuellen Mondeinfluss schien irgendwie nichts so richtig zu gelingen, aber jetzt, da läuft alles wieder am Schnürchen zum Weekend.
0: Löwe.
1: Für kreative Tätigkeiten ist dieser Freitag heute besonders geeignet. Künstlerische Neigungen treten jetzt auf jeden Fall bei euch voll in den Mittelpunkt.
0: Jungfrau.
1: Die Sonne, die steht im positiven Winkel, sobald sie dann auch wieder etwas intensiver scheint, ist ja die Antriebskraft und das Wohlbefinden bei der Jungfrau wieder voll zurück.
0: Waage.
1: Offen ansprechen, was euch nervt, und vielleicht da auch einen Kampf jetzt mal offen austragen. Kritik bringt schließlich alle am Ende weiter.
0: Skorpion.
1: Ein geschäftlicher Rückschlag, der stimmt euch jetzt nachdenklich und das ist auch gut so. Ihr gewinnt da wichtige Erkenntnisse.
0: Schütze.
1: Das Wochenende wird geplant, mit nicht allzu viel Mühe. Ihr wollt nämlich hier daheim bleiben, aber die Sterne, die laden euch zum Rausgehen ein. Wäre höchste Zeit.
0: Steinbock.
1: Heute nicht die Hände in den Schoß legen, liebe Steinböcke. Geht zur Kür und erledigt dann nicht nur die Pflichtaufgaben.
0: Wassermann.
1: Für sportliche Aktivitäten bietet heute dieser Freitag viele Möglichkeiten, um sich mal anständig auszubauen, denn wir sind ja am Ende nicht aus Zucker, oder?
0: Fisch.
1: Und die Fische, die haben ein Wochenende voll mit Familie geplant. Das ist auch gut so, kümmert euch mal um eure Lieben.
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0: Leise rieselte Schnee. Auch im Mai übrigens. Ja. Alle Infos auch dazu, die holen wir uns gleich mit unserem Meteorologen vom Landeswetterdienst zur vollen Stunde dazu. Das Wichtigste aus Südtirol und der Welt in 33 Sekunden.
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3: 5 italienische Taucher sterben bei Höhlenerkundung, Burgers Freispruch gekippt, das Wetter heute in Südtirol wechselhaft und kühl.
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3: Einen schönen guten Morgen. 5 italienische Taucher sind bei einem Höhlentauchgang auf den Malediven verunglückt. Es wird davon ausgegangen, dass die Taucher starben, als sie versuchten, in einer Tiefe von 50 Metern Höhlen zu erkunden. Die Behörden des Inselstaates haben Ermittlungen aufgenommen. Wie Sicherheitskräfte auf den Malediven mitteilten, wurden die Taucher als vermisst gemeldet, nachdem sie nicht von einem Höhlentauchgang in großer Tiefe in Wawu Atoll südlich der Hauptstadt Male zurückgekehrt waren. 4 der tödlich verunglückten Personen gehörten als Personal oder Studierende zur Universität Genua. Die Bildungseinrichtung äußerte ihre Trauer über den Verlust einer Professorin für Ökologie, ihrer an derselben Universität immatrikulierten Tochter, einer weiteren Dozentin und eines Studenten. Letzterer hatte erst vor kurzem seinen Abschluss in den Fächern Biologie und Meeresbiologie erlangt. US-Präsident Trump beendet heute seine zweitägige China-Reise. Nach einer ersten Zusammenkunft mit Chinas Präsident Xi gestern ist auch für heute noch ein Treffen geplant. Nach US-Angaben ging es in den Gesprächen bislang um gemeinsame Interessen, etwa bei den Wirtschaftsbeziehungen beider Länder oder einer möglichen Öffnung der blockierten Straße von Hormuz. In den sozialen Medien schrieb Trump, er hoffe auf eine Verbesserung der Beziehungen zu China. Dessen Staatschef Xi hatte die USA bei dem Treffen ermahnt, sich in der Taiwan-Frage nicht einzumischen. Würde dies falsch gehandhabt, könnten die Beziehungen der USA und Chinas in eine äußerst gefährliche Lage geraten. Israels Armee geht eigenen Angaben zufolge im Krieg mit der Hisbollah weiter gegen die vom Iran unterstützte Miliz im Südlibanon vor. Eigentlich gilt noch eine Waffenruhe. Die Armee erklärte jedoch, in den vergangenen 24 Stunden habe das Militär mehr als 20 Mitglieder der Schiitenorganisation im Süden des Nachbarlandes getötet. Die Hisbollah feuerte am Abend israelischen Militärangaben zufolge ebenfalls wieder Geschosse auf Nordisrael ab. In mehreren Gegenden wurde Raketenalarm ausgelöst. Über Opfer wurde zunächst nichts bekannt. Das Bozner Berufungsgericht hat Günter Burger, den ehemaligen Direktor der Landesabteilung Mobilität, wegen Enthüllung von Amtsgeheimnissen zu 4 Monaten Haft verurteilt. Ihm wird vorgeworfen, die Ergebnisse der Untersuchung im Verfahren gegen die Saat wegen Missbrauch seiner marktbeherrschenden Stellung im Briefkasten des Nachrichtenportals Salto hinterlassen zu haben. Es handelt sich um die erste und einzige Verurteilung im Rahmen des Prozesses um die 880 Millionen Euro Ausschreibung für den außerstädtischen Personennahverkehr, die das Land im Jahr 2018 ausgeschrieben und später aufgrund eines Informationslecks selbst annulliert hatte. Nach der Verurteilung kündigte Burgers Verteidiger den Gang vor das Kassationsgericht an. Das Urteil ist nicht rechtskräftig. Ab heute bzw. 16. Juli treten in Südtirol und ganz Italien wesentliche Neuerungen in Bezug auf die Nutzung von Elektrorollern in Kraft. Wer mit einem Elektroroller unterwegs ist, muss sich auf neue Pflichten einstellen. Die Helmpflicht gilt schon. Ab heute muss jeder E-Roller ein Kennzeichen haben. Ab 16. Juli eine Versicherung. Gunde Bauhofer von der Verbraucherzentrale mit Einzelheiten.
4: Das Kennzeichen kann online über das Portale dell'Automobilista beantragt werden. Man benötigt Speed oder die elektronische Identitätskarte, um sich anzumelden. Das Kennzeichen ist dabei personengebunden und kann bei Neukauf eines Rollers einfach weiterverwendet werden. Es muss gut sichtbar am Roller selbst angebracht werden. Die Kosten belaufen sich auf 33,66 Euro. Bei fehlendem Kennzeichen gibt es 100 bis 400 Euro Strafe, bei Wiederholung Einziehung des Fahrzeugs, bei fehlender Versicherung 100 Euro bis 400 Euro, dabei wird das Fahrzeug sofort beschlagnahmt, und bei Fahren ohne Helm, die Helmpflicht gilt schon, 50 Euro bis 250 Euro Strafe.
3: Heute öffnet im neuen Gemeinschaftshaus in der Ambalagi-Straße in Bozen das Ambulatorium für kleine Dringlichkeiten, in dem künftig alle nicht lebensgefährlichen Beschwerden und Erkrankungen behandelt werden. Wenn die Praxis des Hausarztes geschlossen ist, kann man sich an die neue Anlaufstelle wenden. Dort wird dann ein Großteil der Diagnostik zur Verfügung stehen, wie sie auch in der Notaufnahme im Krankenhaus genutzt wird. Das Ambulatorium ist 24 Stunden an 7 Tagen der Woche geöffnet. Von 8 bis 20 Uhr besteht freier Zugang.
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3: Der Weltranglistenerste Jannik Sinner zog mit einem 6-2-6-4 gegen Andrei Rublev ins Halbfinale von Rom ein. Dort trifft der Südtiroler heute Abend auf Daniil Medvedev, der Martin Landaluce mit 1-6, 6-4 und 7-5 bezwang. In der bisherigen Bilanz steht es 9-7 für den Südtiroler. Das Halbfinale im Foro Italico findet um 19 Uhr statt. Zuvor kämpfen der Norweger Casper Ruud und Luciano Darderi aus Italien um das erste Endspielticket. Das waren die aktuellen Themen zur Stunde.
0: Zur Stunde um 7:05 holen wir uns jetzt auch noch die Infos zum Wetter. Philipp Tartarotti, viel los aktuell.
5: In den vergangenen 24 Stunden hat es gebietsweise recht kräftig geregnet. Vom Unterland übers Eisacktal bis in die Pfunderer Berge fielen rund 20 bis 30 Millimeter. Und dabei hat es zum Teil bis auf 1000 Meter herabgeschneit. Heute in den frühen Morgenstunden fielen im Oberbustertal noch ein paar Schneeflocken. Die nächsten Stunden verlaufen nun im ganzen Land trocken. Gegen Mittag bilden sich dann stellenweise wieder Schauer. Am Nachmittag werden sie häufiger. Die Schneefallgrenze liegt dabei um 1400 Metern. Im Vergleich zu gestern werden die Niederschlagsmengen heute aber deutlich geringer ausfallen. Und dazu bleibt es sehr kühl, die Temperaturen kommen über 9 bis 13 Grad meist nicht hinaus. Am Wochenende gibt es dann eine langsame Wetterbesserung. Morgen am Samstag trocknet Nordwind die Luft in den Tälern bald ab, auf den Bergen bleibt es dagegen noch länger wechselhaft. Am Nachmittag beginnt es dann von Westen her aufzulockern. Und am Sonntag kehrt dann wieder im ganzen Land die Sonne zurück. Und nur noch zu den Messwerten von 7 Uhr. Bozen und Auer 7 Grad, Meran 6, Brixen 5, Bruneck und Schlanders 4 Grad, Sterzing 2, in Doblach, am Brenner und am Reschen 0 Grad, auf der Plose minus 7, in Innsbruck 5, Lienzmelde 3 und Trient 8 Grad.
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6: Guten Morgen, wünscht Barbara Widot aus der Landesverkehrsmeldezentrale. Auf der Brenner Autobahn in Richtung Norden zwischen Neumar und dem Brenner LKW-Stau wegen starken Verkehrs. Auf der Pustertaler Stadtstraße auf der Riggertalbrücke Kolonnenverkehr und Stau wegen Arbeiten. Das Timmelsjoch ist aus Sicherheitsgründen gesperrt. Kommen Sie gut ans Ziel.
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0: Einen schönen guten Morgen. Der Kalender sagt Mitte Mai. Draußen fühlt sich's an nach Februar. Ja, in manchen Tälern heute in der Früh weiß, grau, nass. Weiter oben eben gibt es tatsächlich heute auch Schnee, der ein bisschen liegen bleibt. Wer heute früh unterwegs ist, merkt schnell, Jacke ist heute angesagt. Wir begleiten euch auf jeden Fall rein in diesen ja relativ kühlen Start am Freitagmorgen. Aber dazu gibt es zumindest einmal einen heißen Musikmix.
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0: Purple Disco Machine gleich mit dabei. Außerdem John Newman und Love Me Again. Guten Morgen!

0: Schönes Frühstück in Südtirol.
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0: Jetzt um 7:15 in der Früh. Ohne Bienen. Stellen wir uns da mal das Frühstück jetzt in der Früh vor. Da wird es ziemlich leer ausfallen. Keine Äpfel, keine Beeren, Honig sowieso. Ja, und vor allem ein ganz wichtiges Stück an Vielfalt in der Natur würde fehlen. Aber was passiert eigentlich genau, wenn Bienen von Blüte zu Blüte fliegen? Warum ist diese Bestäubung so wichtig, auch für uns Menschen? Darüber haben wir mit Hans-Jörg Ebnicher gesprochen. Er arbeitet beim Tourismusverein Steinneck und beschäftigt sich dort unter anderem mit dem Bienenerlebnisweg. Und er beginnt mit einem Satz, der Albert Einstein tatsächlich zugeschrieben wird.
2: Sollte einmal die Biene von der Bildfläche verschwinden, dann wird's leimer 4 Jahre dauern, dann wird's ein Mensch nimmer geben. Und das hat eben mit der Bestäubung zu tun, weil was passiert, wenn die Biene nimmer bestäubt, also unsere Blüten, unsere Blumen, unsere Obstbäume bestäubt, dann gibt's in Galien kein Obst mehr, kein Gemüse mehr, die Biodiversität schwindet und das hat einen immensen Einfluss auf die gesamte Natur. Das hängt dann mit der Nahrungsmittelkette zusammen, Lebensmittel für kleine Lebewesen, Käfer, Würmer, Mäuse und so weiter. Und dann, wenn die nichts mehr zu fressen haben, dann sterben die. Die wiederum sein Lebensmittel sozusagen für größere Säugetiere. Und das ist so eine Kette, die sich hinzieht bis zum Mensch. Und in einer gewissen Weise hat da der Albert Einstein sicherlich recht. Also zumindest, es wird sehr problematisch, wenn es keine Biene mehr geben sollte.
0: Ja, so viel also zur Frage, was Bienen eigentlich leisten, wenn sie von Blüte zu Blüte unterwegs sind. Das ist richtig viel. Gleich schauen ja, wir da auch darauf, wie, oder vielleicht schauen wir jetzt gerade drauf, was da bei uns am Frühstückstisch so fehlen würde und stellen uns einmal klar, wie wichtig diese kleinen Bienchen sind und vor allem wie fleißig. Das ganze Gespräch übrigens mit Hans-Jörg Ebnicher gibt es online bei unseren Kollegen von Radio 2000 als Podcast zusätzlich zum Nachhören.

0: Schönen guten Morgen um 20 Minuten nach 7 Uhr. Es gibt ja in der Früh so eine Hymne, die uns vielleicht richtig wach macht. Da langt auch, wenn man nur ein paar Gitarrenriffs hört, zum Beispiel sowas hier. Reicht schon eigentlich, oder? Oder macht man doch die komplette Version? Ich glaube ja. Brauchen wir gleich noch heute in der Früh, um richtig gut in diesen Morgen zu kommen. Guns N' Roses und Kygo mit Ava Max im besseren Musikmix.
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0: Was ist unsere Mission da heute in der Früh?
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0: Ja, können wir schon mal abhacken jetzt in der Früh zum Aufstehen mit Guns N' Roses, oder? Einen schönen guten Morgen, gleich seid ihr dann auch dran in einer guten halben Stunde. Ihr wünscht uns, wir spielen, einfach in der Früh dann selber Musik machen. Die wichtigsten Infos auch dazu, wie das geht, dann gleich noch um kurz vor 8. Vorab gleich das Wichtigste mit den Antenne-Schlagzeilen nach Calgary.

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1: Mit Hannelore Plunger einen schönen guten Morgen. Das Bozner Berufungsgericht hat Günter Burger, den ehemaligen Direktor der Landesabteilung Mobilität, wegen Enthüllung von Amtsgeheimnissen zu 4 Monaten Haft verurteilt. Ihm wird vorgeworfen, die Ergebnisse der Untersuchung im Verfahren gegen die Saat wegen Missbrauchs einer marktbeherrschenden Stellung im Briefkasten des Nachrichtenportals Salto hinterlassen zu haben. 171 Millionen Euro wurden im Jahr 2025 für Familien in Südtirol vom Land bereitgestellt. Damit wurden Familien einerseits direkt, aber auch indirekt unterstützt. Über die frühzeitige Stärkung der Familien und Maßnahmen zur besseren Vereinbarkeit von Familie und Beruf. Erst am Mittwoch war die Panoramastraße über das Dimmelsjoch, die das Passaiertal ins Südtirol mit Tirol verbindet, früher als in den vergangenen Jahren wieder für den Verkehr freigegeben worden. Die Ursache dafür lag am besonders schneearmen Winter. Gestern musste sie jedoch aufgrund starker Schneefälle in höheren Lagen erneut gesperrt werden. Und nun zum Sport. Der Weltranglistenerste Jannik Sinner zog mit einem 6-2-6-4 gegen Andrei Rublev ins Halbfinale von Rom ein. Dort trifft der Südtiroler heute Abend auf Daniil Medvedev, der Martin Landaluce mit 1-6-6-4-7-5 bezwang. Mehr dazu in einer halben Stunde. Und nun zum Wetter. Zunächst ist es im ganzen Land trocken und wechselnd bewölkt. Gegen Mittag bilden sich stellenweise Regenschauer. Am Nachmittag werden sie häufiger. Die Schneefallgrenze liegt um 1400 Meter. Es wird noch etwas kühler. Die Temperaturen kommen über 9 bis 13 Grad nicht hinaus. Die Temperaturen zurzeit in Bozen 8 Grad, in Brixen 6, Bruneck 4, Meran ebenfalls 6 und Sterzing 2 Grad.
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2: Guten Morgen wünscht Barbara Widot aus der Landesverkehrsmeldezentrale. Auf der Brenner Autobahn in Richtung Norden zwischen Neumar und dem Brenner LKW-Stau wegen starken Verkehrs. Auf der Pustertaler Stadtstraße auf der Riggertalbrücke Kolonnenverkehr und Stau wegen Arbeiten. Das Dimmelsjoch ist aus Sicherheitsgründen gesperrt. Kommen Sie gut ans Ziel.
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3: Schönes Aufstehen, schönes Ankommen. Wahrscheinlich läuft bei manchen jetzt in der Früh der Freitag schon voll an. Was bedeutet, da haben wir den Kopf voll. Viel zu tun, irgendwie vom Wochenende noch bei der Arbeit. Richtige lange To-Do-Liste. Wir begleiten euch da auf jeden Fall einmal. Vielleicht auch mit dem ein oder anderen gemütlicheren und ausgleichenderen Moment. David Guetta, Hanson oder auch Olly Murs ist mit dabei. Das Coolste von damals, das Beste von heute.

Hansen und Bap. Das ist die Antenne. Einen schönen guten Morgen. Jetzt in der Früh, 20 Minuten vor 8 Uhr. Gestern, da haben wir schon wieder diese Musik gehört. Zweites Semifinale in der Wiener Stadthalle ESC. Das zweite Halbfinale vom Eurovision Song Contest. Er hat gestern wieder geliefert. Große Shows, schräge Ideen. Und auch Finaltickets. Ja, 10 Länder haben sich für das große Finale morgen dann am Samstag qualifiziert. Darunter unter anderem auch der Mitfavorit aus Dänemark. Mit Furvigahim. Bedeutet, bevor wir nach Hause gehen, der hat mit seinem Elektrosong durchaus überzeugt gestern, ebenfalls weit vorne mit dabei in den Quotes. Also wenn es um die Wetten geht, ist dieser Song aus Australien, auch der gestern weitergekommen. Delta Goodrem und Eclipse. Ja, ganz große Stimmen, große Emotionen, wie halt immer beim Eurovision Song Contest. Dazu richtig viel Show. Ja, das war gestern wieder ein spannendes Spektakel. Bulgarien zum Beispiel hat richtig Chaos gemacht mit starker Choreo. Rumänien setzte auf eine Mischung aus Metal und Oper. Norwegen, klassischer Rock'n'Roll. Weitergekommen sind außerdem auch Malta, Albanien, Ukraine, Zypern, Tschechien und Großbritannien. Für Österreich war es gestern als Gastgeberland übrigens auch der erste Auftritt mit Cosmo und

0: sie nicht.
1: Ich finde es irgendwie nicht so schlecht, aber der Rest von Europa findet es irgendwie gar nicht mal so gut. Ist nämlich aktuell bei den Wetten tatsächlich Letztplatzierter. Ja, sogar Deutschland ist vor Österreich platziert. War aber gestern auch irgendwie der erste Wettbewerbsauftritt. Nicht geschafft haben es übrigens gestern die Schweiz, Luxemburg oder auch Armenien. Durchaus schade zum Beispiel für die Schweizerin Veronika Fusaro. Die galt nämlich lange als auch Geheimtipp. Aber ja, so schnell kann es gehen beim Eurovision Song Contest. Es ist auf jeden Fall jetzt alles angerichtet für das große ESC-Finale. Morgen dann am Samstag live aus Wien. Die Favoriten sind dementsprechend auch weiterhin, wenn es um die Umfragen und die Wettquoten geht, die Finnen. Nämlich mit diesem Song.

0: Inklusive Geige und ein bisschen elektronischer Musik, das ESC-Finale. Also Marken aus Wien. Was sind denn eure Favoriten? Habt ihr überhaupt mal reingeschaut oder noch gar nichts? Morgen auf jeden Fall steigt dann das Finale. Zu sehen dann wieder bei RAI, ZDF, ARD, ORF oder auch über die Schweizer.
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0: Ganz nah dran, auch an der Musik. Das ist die Antenne, gleich Treffert lacht. Guten Morgen.

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1: Top informiert, immer in der Früh zwischen 8 und 9 Uhr, aber auch zwischen 7 und 8 und generell entlang der Antenne Morgenshow. Ja, da schauen wir zum Beispiel immer wieder auf aktuelle Themen, die uns alle betreffen. Ich mache mal die letzte Mail auf, beziehungsweise die letzte SMS auf, die mich da erreicht hat am Dienstag in dieser Woche. Da steht Nexi. È stata richiesta un'autorizzazione di pagamento 1.801,32 €. Das kommt mir sofort komisch vor, denn erstens, so viel Geld habe ich gar nicht am Kreditkartenkonto. Und zweitens, das kam von einer Nummer, die total unbekannt ist. Betrüger sind wieder aktiv und weiterhin kreativ. Ja, und jetzt hat es nicht nur ja, Leute erwischt, die vielleicht gedacht haben, Nummer kenne ich nicht, da tue ich nichts, sondern eben manche, die auch auf diese ja, Tricks reinfallen. Im Zissertal ist ein Mann nämlich auf diese gefälschte Punk-SMS bzw. Nexi-SMS reingefallen. Die Nachricht sah täuschend echt aus und das tut sie auch und bezog sich auf angebliche Nexi-Transaktionen. Daraufhin steht eine Nummer dabei, die man am besten anrufen möchte und dort seine Zugangsdaten weitergibt. Das hat ein 22-jähriger Betrüger aus Neapel dann ausgenutzt. Mit den Daten eröffnet er dann online ein neues Konto und transferiert mal eben das Geld eben tatsächlich weg. Und dann ist es futsch. Es heißt hier aufpassen. Dazu ruft auch die Verbraucherzentrale Südtirol auf. Kunde Bauhofer.
2: Sollte man einen Anruf scheinbar von der eigenen Bank erhalten, ist es das Beste, aufzulegen und selbst in der Bank anzurufen und zu fragen, war denn das ein wirklicher Anruf? Wenn es trotzdem leider passiert sein sollte, erstatten Sie umgehend Anzeige und schreiben Sie eine Beschwerde an den eigenen Finanzdienstleister. In der Verbraucherzentrale sind wir gerne mit Rat und Hilfe für Sie da.
1: Und auch die Carabinieri, die warnen jetzt erneut eindringlich, niemals Passwörter, OTP-Codes, Zugangsdaten, Bankdaten, Passwörter und so weiter weiterschicken oder gar am Telefon irgendwie durchgeben.

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1: Das Wichtigste zur vollen Stunde, außerdem gleich eure Lieblingshits am Start. Freitag in der Früh, das ist der 15. Mai.
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3: Trump beendet China-Reise. Burgers Freispruch gekippt. Das Wetter heute in Südtirol wechselhaft und kühl.
2: Redakteurin im Studio, Hannelore Plunger.
3: Einen schönen guten Morgen. Zum Abschluss seiner China-Reise ist US-Präsident Trump von seinem chinesischen Amtskollegen Xi als Gast in einem abgeschotteten Machtzentrum der Kommunistischen Partei empfangen worden. Bereits gestern hatten Trump und Xi miteinander gesprochen. Nach US-Angaben ging es dabei um gemeinsame Interessen, etwa bei den Wirtschaftsbeziehungen beider Länder oder einer möglichen Öffnung der blockierten Straße von Hormuz. Das chinesische Außenministerium teilte mit, beide Staaten hätten eine Reihe neuer Übereinkünfte erzielt. Details sind bislang nicht bekannt. 5 italienische Taucher, 3 Frauen und 2 Männer sind bei einem Höhlentauchgang auf den Malediven verunglückt. Es wird davon ausgegangen, dass die Taucher starben, als sie versuchten, in einer Tiefe von 50 Meter Höhlen zu erkunden. Die Behörden des Inselstaates haben Ermittlungen aufgenommen. Wie Sicherheitskräfte auf den Malediven mitteilten, wurden die Taucher als vermisst gemeldet, nachdem sie nicht von einem Höhlentauchgang in großer Tiefe in Wawu Atoll südlich der Hauptstadt Male zurückgekehrt waren. 4 der tödlich verunglückten Personen gehörten als Personal oder Studierende zur Universität Genua. Die Bildungseinrichtung äußerte ihre Trauer über den Verlust einer Professorin für Ökologie, ihrer an derselben Universität immatrikulierten Tochter, einer weiteren Dozentin und eines Studenten. Letzterer hatte erst vor kurzem seinen Abschluss in den Fächern Biologie und Meeresbiologie erlangt. Vor der dänischen Insel Anholt ist ein toter Wal entdeckt worden. Jetzt wird geprüft, ob es sich dabei um den Buckelwal handelt, der wochenlang vor der deutschen Ostseeküste festsaß. Die Größe des Tieres ist etwa identisch. Außerdem befindet sich Anholt auf der Route Richtung Nordsee, in die der Wal Anfang Mai unter großem Aufsehen gebracht worden war. Laut Meeresbiologen hatte das stark geschwächte Tier kaum Überlebenschancen. Ein GPS-Sender sollte nach der Freilassung des Wals Daten übermitteln. Bekannt sind allerdings keine. Das Bozner Berufungsgericht hat Günter Burger, den ehemaligen Direktor der Landesabteilung Mobilität, wegen Enthüllung von Amtsgeheimnissen zu 4 Monaten Haft verurteilt. Ihm wird vorgeworfen, die Ergebnisse der Untersuchung im Verfahren gegen die Saat wegen Missbrauch seiner marktbeherrschenden Stellung im Briefkasten des Nachrichtenportals Salto hinterlassen zu haben. Es handelt sich um die erste und einzige Verurteilung im Rahmen des Prozesses um die 880 Millionen Euro Ausschreibung für den außerstädtischen Personennahverkehr, die das Land im Jahr 2018 ausgeschrieben und später aufgrund eines Informationslecks selbst annulliert hatte. Nach der Verurteilung kündigte Burgers Verteidiger den Gang vor das Kassationsgericht an. Das Urteil ist nicht rechtskräftig. 171 Millionen Euro wurden im Jahr 2025 für Familien in Südtirol vom Land bereitgestellt. Damit wurden Familien einerseits direkt, aber auch indirekt unterstützt. Landesrätin Rosmarie Barmer.
4: Gerade im Bereich der Kleinkinderbetreuung haben wir in den vergangenen Jahren massiv investiert. So gab es 2016 in Südtirol 67 Kitas. Heute sind es bereits 149. Allein im Jahr 2026 sind 12 neue Einrichtungen dazugekommen. Und das ist eine sehr wichtige Entwicklung, weil Familien konkrete Unterstützung im Alltag ja auch brauchen. Und gleichzeitig haben wir auch die Sommerbetreuung ausgebaut und mit den neuen Kriterien weiter gestärkt. So waren 2025 landesweit rund 500 Sommerprojekte mit über 25 angemeldeten Kindern pro Woche.
3: Erst am Mittwoch war die Panoramastraße über das Dimmelsjoch, die das Passaiertal in Südtirol mit Tirol verbindet, früher als in den vergangenen Jahren wieder für den Verkehr freigegeben worden. Die Ursache dafür lag am besonders schneearmen Winter. Gestern musste sie jedoch aufgrund starker Schneefälle in höheren Lagen erneut gesperrt werden. Die Dimmelsjoch-Hochalpenstraße AG zeigt sich dennoch zuversichtlich, die beliebte Hochgebirgsstraße bereits heute wieder freigeben zu können. In den vergangenen beiden Tagen hat es bis in mittlere Höhenlagen geschneit, gestern teilweise bis auf 1000 Meter. Mit der kalten Sophie, der letzten Eisheiligen heute, zeigt sich der Mai in Südtirol noch einmal von seiner rauen Seite.
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3: Der Weltranglistenerster Jannik Sinner zog mit einem 6-2-6-4 gegen Andrei Rublev ins Halbfinale von Rom ein. Dort trifft der Südtiroler heute Abend auf Daniil Medvedev, der Martin Landaluce mit 1-6-6-4 und 7-5 bezwang. In der bisherigen Bilanz steht es 9-7 für den Südtiroler. Das Halbfinale im Foro Italico findet um 19 Uhr statt. Zuvor kämpfen der Norweger Casper Ruud und Luciano Darderi aus Italien um das erste Endspielticket. Das waren die aktuellen Themen zur Stunde.
1: Zur Faltenstunde, da schauen wir jetzt in der Früh auch noch aufs Wetter, denn wettertechnisch, da ist einiges los. Philipp Tatarotti.
5: In den vergangenen 24 Stunden hat es gebietsweise recht kräftig geregnet. Vom Unterland übers Eisacktal bis in die Pfunderer Berge fielen rund 20 bis 30 Millimeter. Und dabei hat es zum Teil bis auf 1000 Meter herabgeschneit. Heute in den frühen Morgenstunden fielen im Oberbustertal noch ein paar Schneeflocken. Die nächsten Stunden verlaufen nun im ganzen Land trocken. Gegen Mittag bilden sich dann stellenweise wieder Schauer, am Nachmittag werden sie häufiger. Die Schneefallgrenze liegt dabei um 1400 Meter. Im Vergleich zu gestern werden die Niederschlagsmengen heute aber deutlich geringer ausfallen. Und dazu bleibt es sehr kühl, die Temperaturen kommen über 9 bis 13 Grad meist nicht hinaus. Am Wochenende gibt es dann eine langsame Wetterbesserung. Morgen am Samstag trocknet Nordwind die Luft in den Tälern bald ab. Auf den Bergen bleibt es dagegen noch länger wechselhaft. Am Nachmittag beginnt es dann von Westen her aufzulockern. Und am Sonntag kehrt dann wieder im ganzen Land die Sonne zurück.
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1: Schönen guten Morgen aus der Landesverkehrsmeldezentrale. Ich bin Manuel Scutellaro. Auf der Brennerautobahn in Fahrtrichtung Norden zwischen San Michele und dem Brenner gibt es abschnittsweise LKW-Stau wegen Überlastung. Bei den Einfahrten Brixen und Sterzing kommt es deshalb zu Staus und Wartezeiten. Auch auf den Stadtzufahrten kommt es im Berufsverkehr zu Kolonnenbildungen, wie zum Beispiel auf der Brennerstadtstraße in Richtung Bozen zwischen Leifers und St. Jakob, sowie südlich von Brixen zwischen Schrambach und der Industriezone. Und noch kurz zu den Pässen. Das Timmelsjoch ist derzeit aus Sicherheitsgründen gesperrt und Wintersperre hat weiterhin das Stiefserjoch. Allen unterwegs, gute und sichere Fahrt.

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1: Euer ganz persönlicher Kick rein in den Morgen. Ihr wünscht und wir spielen gerade jetzt um 10 Minuten nach 8 Uhr vielleicht genau das Richtige, was ihr jetzt braucht. Einfach in der Früh selber mal sagen, ja, was musikalisch so laufen soll. Eure Songwünsche, die spielen wir nämlich jetzt eine ganze halbe Stunde lang. Bis 8:30. Ich mach den Anfang, wenn ich darf. Darf ich? Okay. Ihr seid jetzt gefragt, online reinklicken auf die Antenne IT. 346 37 36 480. Das ist unsere Wunschnummer. Online geht's ein bisschen leichter. Und ihr habt jetzt ein bisschen Zeit. Ich wünsche mir nämlich Alcazar. Und es ist The World We Live In. So als kleiner Start in den Freitag.

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1: Mit euren ganz persönlichen Lieblingshits rein in den Morgen. Ihr wünscht und wir spielen. Ganz so einfach ist es. Einfach Song reinschicken und mit ein bisschen Glück seid ihr da in der Früh direkt mit dabei. Wir rocken zum Beispiel direkt einmal los. Guten Morgen an alle, spielst mir doch bitte Atreyu und All For You. Danke und liebe Grüße von Klaus.

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1: Ein fetziges Lädl. Und mit dem fetzigen Lädl geht's heute jetzt in der Früh auch noch weiter. Der Simon zum Beispiel, der schreibt uns noch: Guten Morgen, liebes Antenne-Team. Darf man bitte Hotspot Südtirol von Dagi wünschen, eine flotte und lustige Art in Ton zu starten und sich zu erinnern, wie schieren wir es eigentlich bei Insta hoben? In diesem Sinne, Südtiroler Schlammer geil. Stimmt's?

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1: Einen wunderschönen guten Morgen. Ihr wünscht uns, wir spielen.
2: Hallo, guten Morgen, lieber Simon. Hallo, guten Morgen, liebe Antennehörer.
1: Ja, guten Morgen.
2: Ich darf mir ein Lied wünschen, und zwar Pedro, für die schwer arbeitende Crew von Dyer's Master, dass der Tag schnell umgeht, weil sie morgen, müssen morgen auch arbeiten. Und alles Liebe, alles Gute und viel Kraft, und bald ist Wochenende. Ciao, ciao.
1: Ja, da wird richtig gebuckelt jetzt in dieser

Rafaela Carrara und Pedro im besseren Musikmix heute in der Früh. Ihr wünscht uns, wir spielen. Die Andrea, die hat uns jetzt noch geschrieben. Wir brauchen heute noch gute Laune bei uns im Büro. Ich würde mir die Großstadtengel wünschen und wir oben, unten, überall.

0: Überall gute Laune, überall, überall. Erst recht jetzt heute in der Früh zum Freitagmorgen. Das ist das Wochenende. Genauso klingt das mit euren Songwünschen. Auf Bestellung.
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0: Nein, wir haben damit nichts zu tun. Ihr wünscht. Ja, zwischen 8 und 8:30, da spielen wir in der Früh.
2: Wünsche für die Leute.
0: Ja, die sind halt manchmal ein bisschen besonders, sagen wir es mal so. Einen schönen guten Morgen. Es ist 8:30.
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3: Mit Hannelore Plunger einen schönen guten Morgen. Das Bozner Berufungsgericht hat Günter Burger, den ehemaligen Direktor der Landesabteilung Mobilität, wegen Enthüllung von Amtsgeheimnissen zu 4 Monaten Haft verurteilt. Ihm wird vorgeworfen, die Ergebnisse der Untersuchung im Verfahren gegen die Saat wegen Missbrauchs einer marktbeherrschenden Stellung im Briefkasten des Nachrichtenportals Salto hinterlassen zu haben. 171 Millionen Euro wurden im Jahr 2025 für Familien in Südtirol vom Land bereitgestellt. Damit wurden Familien einerseits direkt, aber auch indirekt unterstützt. Heute öffnet im neuen Gemeinschaftshaus in der Ambalagi-Straße in Bozen das Ambulatorium für kleine Dringlichkeiten, in dem künftig alle nicht lebensgefährlichen Beschwerden und Erkrankungen behandelt werden. Und nun zum Sport. Der Italiener Davide Ballerini hat nach spannendem und erneut von einem Sturz überschatteten Finale die 6. Etappe des 109. Giro d'Italia für sich entschieden. Mehr dazu im Infoblock um 9. Und nun zum Wetter. Zunächst ist es im ganzen Land trocken und wechselnd bewölkt. Gegen Mittag bilden sich stellenweise Regenschauer. Am Nachmittag werden sie häufiger. Die Schneefallgrenze liegt um 1400 Meter. Es wird noch etwas kühler. Die Temperaturen kommen über 9 bis 13 Grad nicht hinaus. Die Temperaturen zurzeit in Doblach, St. Valentin auf der Heide und Benz 1 Grad und kalt dann 7 Grad.
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4: Schönen guten Morgen aus der Landesverkehrsmeldezentrale. Ich bin Manuel Scutellaro. Auf der Brennerautobahn in Fahrtrichtung Norden zwischen San Michele und dem Brenner gibt es abschnittsweise LKW-Stau wegen Überlastung. Bei den Einfahrten Brixen und Sterzing kommt es deshalb zu Staus und Wartezeiten. Auch auf den Stadtzufahrten kommt es im Berufsverkehr zu Kolonnenbildungen, wie zum Beispiel auf der Brennerstadtstraße in Richtung Bozen zwischen Leifers und St. Jakob, sowie südlich von Brixen zwischen Schrambach und der Industriezone. Und noch kurz zu den Pässen. Das Timmelsjoch ist derzeit aus Sicherheitsgründen gesperrt und Wintersperre hat weiterhin das Stiefserjoch. Unterwegs, gute und sichere Fahrt.
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0: Schönen guten Morgen und einen feinen Freitag. Guten Freitagmorgen, der zieht sich jetzt ein bisschen anders als der vielleicht normale Donnerstag oder der Mittwoch. Erst recht anders als der Montag. Das ist sicher. Draußen, ja, da kann es eigentlich sein, wie es ist. Die Laune innen, wenn wir schon bei der guten Laune heute waren, die ist einfach anders an einem Freitagmorgen, wenn wir da gerade zur Arbeit kommen oder wenn wir da auch schon das erste erledigt haben oder wenn wir da auch schon den zweiten Kaffee hin zusammen. Das ist einfach anders zum Freitag. Alles gut so.
6: Morgen!

0: Abracadabra, Simsalabim, Steve Miller Band. Einen schönen guten Morgen. 20 Minuten vor 9, vielleicht müssten wir da ein bisschen Zauberkräfte haben. Oder stellen wir uns einfach die Frage, wie bringt man Menschen dazu, im Alltag weniger Auto zu fahren? Und dafür mehr auf nachhaltige Mobilität zu setzen. Genau diese Frage steht auch heuer wieder im Mittelpunkt des Südtiroler Mobilitätspreises. Und der feiert Jubiläum. Bereits zum 10. Mal zeichnet das Land Südtirol und die Star Projekte aus, die Mobilität im Alltag verbessern und nachhaltiger machen. Harald Reiterer, Leiter des Bereichs Green Mobility der Star, erklärt, was hinter diesem Preis steckt.
1: Es gibt den Südtiroler Mobilitätspreis seit 10 Jahren und in dieser Zeit wurden sehr vielfältige Projekte ausgezeichnet. Sei es Betriebe, als auch Gemeinden, als auch Vereine wurden für ihr Engagement geehrt. Die Gewinner berichten dabei, dass es schön ist, nicht nur einen Geldpreis zu erhalten, sondern eben auch Wertschätzung zu erhalten und Sichtbarkeit zu bekommen.
0: Ja, genau diese Vielfalt soll auch heuer wieder im Mittelpunkt stehen. Von kleinen Ideen bis zu großen Projekten, die zeigen, wie Mobilität eben besser funktionieren kann. Und wer jetzt selbst eine gute Idee hat, der kann auch heuer wieder mitmachen. Die Bewerbung für den Mobilitätspreis ist nämlich gestartet und die läuft aktuell.
1: Gesucht werden Projekte in verschiedenen Kategorien. Einmal Schulen und Vereine, dann Gemeinden und Bezirksgemeinschaften und dann die Kategorie Unternehmen. Bewertet wird der Beitrag des jeweiligen Projektes zur Vermeidung, Verringerung und Verbesserung von motorisiertem Verkehr. Und wichtig sind dabei auch die Vorbildfunktion und die Breitenwirkung, daneben auch die Dauer der Wirksamkeit sowie der Innovationsgehalt und die Originalität des Projektes.
0: Ja, der Mobilitätspreis zeigt seit inzwischen 10 Jahren, wie viele gute Ideen es in Südtirol gibt für nachhaltige Mobilität. Und genau dieses Projekt soll sichtbar gemacht werden und eben auch Bewerbungen bringen. Die sind übrigens ab sofort möglich. Alle Infos und Unterlagen gibt es auch online auf Südtirol Mobil.
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15.05. Das ist der 15. Mai heute in der Früh. Fühlt sich an wie Februar, ja. Aber es ist trotzdem der Tag, wo die Sommerpause des Überraschungseis beginnen würde. Ja, ab jetzt verschwinden tatsächlich die klassischen Kinderüberraschungseier aus den Regalen. Der Grund dafür, die dünne Schokoladenschicht rund um das Spielzeug, also das Überraschungsgockele, das würde bei den warmen Temperaturen schnell schmelzen. Deshalb schickt Ferrero die beliebten Ü-Eier jedes Jahr in die Sommerpause, meistens bis Ende August. Ja, ganz ohne Naschen geht's aber trotzdem nicht in den Sommermonaten. Wird man hier und da trotzdem welche finden. Also es geht da nicht um ein generelles Verkaufsverbot, sondern ja, theoretisch werden sie nicht produziert, verkauft werden sie trotzdem. Es gibt sie auch weiterhin. Übrigens, interessantes Detail am Rande, in den USA gibt es dieses klassische Überraschungsei tatsächlich nicht, weil eben am Inneren ein Spielzeug ist und das ist grundsätzlich verboten, weil gefährlich. Ja. Waffen kein Problem, aber Spielzeug in Lebensmittel, du, das sind wir genau. Ja. Gut, was haben wir heute sonst noch? Es ist der Mit dem Rad zur Arbeit Tag. Passt sehr gut zu unserem Bericht, als wir gerade über Green Mobility und den Mobilitätspreis gesprochen haben. Passt eher schlechter vielleicht heute zum Wetter. Aber wir erinnern nochmal dran, 15. Mai heute ist der letzte Tag der Eisheiligen. Ja, die sind in diesem Jahr deutlich spürbar durch kräftige Kaltluftvorstöße. Es zeigen sich die normalerweise. In diesem Jahr stimmt es tatsächlich perfekt. Die kalte Sophie ist jetzt übrigens aber auch die letzte. Und damit sollte dann auch die kalte Luft sich ja, verabschieden. Tschüss. Vielen Dank. Braucht man nicht mehr die Eisheiligen. Es ist vorbei. Jetzt ist

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2: Die Zahl der irregulären Einreisen in die EU geht weiter zurück. Burgers Freispruch gekippt. Das Wetter heute in Südtirol wechselhaft und kühl.
1: Redakteurin im Studio, Hannelore Plunger.
2: Einen schönen guten Morgen. Die irreguläre Einwanderung in die EU ist in den ersten 4 Monaten dieses Jahres deutlich zurückgegangen. Das geht aus aktuellen Daten hervor, die die EU-Grenzschutzagentur Frontex am Vormittag veröffentlicht. Demnach sind in diesem Jahr von Jänner bis April bisher knapp 29.000 Menschen irregulär in die EU eingereist. Das heißt, ohne gültige Papiere oder ohne Einreise- oder Aufenthaltsgenehmigung. Das ist der niedrigste Stand seit Jahren. 2023 etwa waren es 3-mal so viele Menschen. Die Haupteinreiserouten führen nach wie vor über das zentrale und das östliche Mittelmeer. Zum Abschluss seiner China-Reise ist US-Präsident Trump von seinem chinesischen Amtskollegen Xi als Gast in einem abgeschotteten Machtzentrum der Kommunistischen Partei empfangen worden. Bereits gestern hatten Trump und Xi miteinander gesprochen. Nach US-Angaben ging es dabei um gemeinsame Interessen, etwa bei den Wirtschaftsbeziehungen beider Länder oder einer möglichen Öffnung der blockierten Straße von Hormuz. Das chinesische Außenministerium teilte mit, beide Staaten hätten eine Reihe neuer Übereinkünfte erzielt. Details sind bislang nicht bekannt. 5 italienische Taucher, 3 Frauen und 2 Männer sind bei einem Höhlentauchgang auf den Malediven verunglückt. Es wird davon ausgegangen, dass die Taucher starben, als sie versuchten, in einer Tiefe von 50 Meter Höhlen zu erkunden. Die Behörden des Inselstaates haben Ermittlungen aufgenommen. Wie Sicherheitskräfte auf den Malediven mitteilten, wurden die Taucher als vermisst gemeldet, nachdem sie nicht von einem Höhlentauchgang in großer Tiefe in Wawu Atoll südlich der Hauptstadt Male zurückgekehrt waren. Unter den Opfern sind eine Professorin der Universität Genua und ihre Tochter, eine junge Forscherin aus Turin sowie 2 Tauchlehrer aus Norditalien. Die Gruppe galt als erfahren. Die Bergung gilt als schwierig und gefährlich. Nach Angaben der Behörden wurde bisher ein Leichnam geborgen. Die anderen 4 Opfer werden noch in derselben Höhle vermutet. Das Höhlensystem soll rund 260 Meter lang sein und bis in etwa 60 Meter Tiefe reichen. Das Bozner Berufungsgericht hat Günter Burger, den ehemaligen Direktor der Landesabteilung Mobilität, wegen Enthüllung von Amtsgeheimnissen zu 4 Monaten Haft verurteilt. Ihm wird vorgeworfen, die Ergebnisse der Untersuchung im Verfahren gegen die Saat wegen Missbrauch seiner marktbeherrschenden Stellung im Briefkasten des Nachrichtenportals Salto hinterlassen zu haben. Es handelt sich um die erste und einzige Verurteilung im Rahmen des Prozesses um die 880 Millionen Euro Ausschreibung für den außerstädtischen Personennahverkehr, die das Land im Jahr 2018 ausgeschrieben und später aufgrund eines Informationslecks selbst annulliert hatte. Nach der Verurteilung kündigte Burgers Verteidiger den Gang vor das Kassationsgericht an. Das Urteil ist nicht rechtskräftig. 171 Millionen Euro wurden im Jahr 2025 für Familien in Südtirol vom Land bereitgestellt. Damit wurden Familien einerseits direkt, aber auch indirekt unterstützt. Landesrätin Rosmarie Barmer.
3: Gerade im Bereich der Kleinkinderbetreuung haben wir in den vergangenen Jahren massiv investiert. So gab es 2016 in Südtirol 67 Kitas. Heute sind es bereits 149. Allein im Jahr 2026 sind 12 neue Einrichtungen dazugekommen. Und das ist eine sehr wichtige Entwicklung, weil Familien konkrete Unterstützung im Alltag ja auch brauchen. Und gleichzeitig haben wir auch die Sommerbetreuung ausgebaut und mit den neuen Kriterien weiter gestärkt. So waren 2025 landesweit rund 500 Sommerprojekte mit über 25 angemeldeten Kindern pro Woche.
2: Heute öffnet im neuen Gemeinschaftshaus in der Ambalagi-Straße in Bozen das Ambulatorium für kleine Dringlichkeiten, in dem künftig alle nicht lebensgefährlichen Beschwerden und Erkrankungen behandelt werden. Wenn die Praxis des Hausarztes geschlossen ist, kann man sich an die neue Anlaufstelle wenden. Dort wird dann ein Großteil der Diagnostik zur Verfügung stehen, wie sie auch in der Notaufnahme im Krankenhaus genutzt wird. Das Ambulatorium ist 24 Stunden an 7 Tagen der Woche geöffnet. Von 8 Uhr bis 20 Uhr besteht freier Zugang. Das waren die aktuellen Themen zur Stunde.
4: Zur Faltenstunde, da blicken wir jetzt in der Früh auch noch aufs Wetter. Ja, was soll ich euch dazu sagen, Freunde? Jetzt in der Früh ist es am schönsten, danach wird es so wie gestern, nur ein bisschen kühler. die Aussichten mit Philipp Tatarotti.
0: In den vergangenen 24 Stunden hat es gebietsweise recht kräftig geregnet. Vom Unterland übers Eisacktal bis in die Pfunderer Berge fielen rund 20 bis 30 Millimeter. Und dabei hat es zum Teil bis auf 1000 Meter herabgeschneit. Heute in den frühen Morgenstunden fielen im Oberbustertal noch ein paar Schneeflocken. Die nächsten Stunden verlaufen nun im ganzen Land trocken. Gegen Mittag bilden sich dann stellenweise wieder Schauer, am Nachmittag werden sie häufiger. Die Schneefallgrenze liegt dabei um 1400 Meter. Im Vergleich zu gestern werden die Niederschlagsmengen heute aber deutlich geringer ausfallen. Und dazu bleibt es sehr kühl, die Temperaturen kommen über 9 bis 13 Grad meist nicht hinaus. Am Wochenende gibt es dann eine langsame Wetterbesserung. Morgen am Samstag trocknet Nordwind die Luft in den Tälern bald ab. Auf den Bergen bleibt es dagegen noch länger wechselhaft. Am Nachmittag beginnt es dann von Westen her aufzulockern. Und am Sonntag kehrt dann wieder im ganzen Land die Sonne zurück.
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5: Einen schönen guten Morgen wünscht Deborah Gärtner aus der Landesverkehrsmeldezentrale. Brenner Autobahn. In Richtung Norden abschnittsweise zwischen Bozen Nord und dem Brenner Lkw-Stau wegen Überlastung. Bei der Einfahrt Brixen kommt es zu Stau. Stadtgemeinde Meran. In Zenich ist der Vittorio Veneto Platz bis 24 Uhr wegen einer Veranstaltung gesperrt. Das Dimmelsjoch ist ab dem Gasthof Hochfürst aus Sicherheitsgründen gesperrt. Kommen Sie gut voran.
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4: Einen schönen heutigen Vormittag Südtirol. Toll, dass wir gemeinsam heute in diesen Morgen starten dürfen mit der gesamten Antenne Morgen Crew und euch inklusive. Es ist 7:09. Feine Arbeit jetzt zum letzten Arbeitstag in dieser Woche, hoffentlich. Musikalisch haben wir noch jede Menge für euch mit dabei. Harry Styles, U2, die Red Hot Chili Peppers und unseren Antenne-Live-Moment. Nicht verpassen, sehr besonders. Auch heute wieder. Guten Morgen.

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1: Zum heutigen Freitagmorgen, da schauen wir natürlich auch noch auf die Welt des Sports. Immer entlang des Vormittags, immer um 8:45, Hannelore Plunger.
2: Einen schönen guten Morgen. Nach dem Abschluss der regulären Meisterschaft steht der FC Südtirol nun in den Playouts vor dem entscheidenden Finale im Kampf um den Klassenerhalt. Als Tabellen-16. Treffen die Weiß-Roten in einem Zweikampf über Hin- und Rückspiel auf den 17. platzierten Bari, um sich das Ticket für die kommende Serie B-Meisterschaft zu sichern. Das Hinspiel wird heute um 20 Uhr im traditionsreichen San Nicola Stadion in Bari ausgetragen, während das Rückspiel eine Woche später am Freitag, 22. Mai um 20 Uhr im Bozner Drusus Stadion folgt. Der FC Südtirol hat die reguläre Meisterschaft mit 41 Zählern abgeschlossen und muss trotz Punktegleichheit mit Empoli bei ausgeglichenem direkten Vergleich jedoch einem Rückstand von 3 Treffern in der Gesamt-Tordifferenz den Gang in die Playouts antreten. Der Weltranglistenerste Jannik Sinner zog mit einem 6-2-6-4 gegen Andrei Rublev ins Halbfinale von Rom ein. Dort trifft der Südtiroler heute Abend auf Daniil Medvedev, der Martin Landaluce mit 1-6-6-4 und 7-5 bezwang. In der bisherigen Bilanz steht es 9-7 für den Südtiroler. Das Halbfinale im Foro Italico findet um 19 Uhr statt. Zuvor kämpfen der Norweger Casper Ruud und Luciano Darderi aus Italien um das erste Endspielticket. Der Italiener Davide Ballerini hat nach spannendem und erneut von einem Sturz überschatteten Finale die 6. Etappe des 109. Giro d'Italia für sich entschieden. Der Istana-Profi setzte sich beim ersten Heimsieg nach 141 Kilometern in Neapel im Sprint vor dem Belgier Jasper Stuyven und dem zweifachen Etappensieger Paul Monnier aus Frankreich durch. Im rosa Trikot bleibt der Portugiese Alfonso Eulalio. Die Eishockey-WM beginnt heute in der Schweiz und dauert bis 31. Mai. 16 Nationen sind in zwei Kreise unterteilt. Die beiden Teams mit der schlechtesten Punktbilanz steigen ab. Italien hofft auf den Klassenerhalt. Italien trifft morgen auf Kanada und am Sonntag auf die Slowakei. Im Italien-Kader stehen 6 Südtiroler. Das waren die aktuellen Themen zur Stunde.
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2: Aus gegebenem Anlass heute mit einem Auftritt, der die Musikwelt verändert hat. Nachhaltig, kann man durchaus sagen. Durch den Eurovision Song Contest. Ja, der läuft ja aktuell in Wien, morgen das Grand Final. Der Eurovision Song Contest im Jahr 2021. Wenn ich euch da jetzt frage, liebe Freunde, wo war der? Okay, das ist schwierig. War in Rotterdam. Wer hat damals gewonnen? Zitje Borny war der Song übrigens, der gewonnen hat. ESC-Sieg hat damals Italien geholt, nämlich mit der Band Måneskin. Laut, roh und eben komplett anders als vieles andere, was man sonst so vom Song Contest gewohnt war. Der Titel heißt Still und Brav und hat damals eben richtig Fahrt gegeben, genau das Gegenteil abgeliefert. Damals sind sie genau mit diesem Song von Rom aus in die ganze Welt. Die wurden nämlich von einem Moment auf den anderen weltberühmt. Und das ist einer der besonderen Momente des ESC heute als Live-Moment bei uns in der Früh.

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1: Auch ein trüber Freitagvormittag zum Beispiel. Einen schönen guten Morgen. Das Wichtigste, das haben wir natürlich auch mit dabei. Das Wichtigste aus Südtirol und der Welt ist es 9:30.
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2: Mit Hannelore Plunger einen schönen guten Morgen. Heute Morgen kam es in der Industriezone von Schlanders zu einem tödlichen Arbeitsunfall. Eine Person auf dem Betriebsgelände wurde eingeklemmt und tödlich verletzt. In der Nacht ist es in Südtirol vielerorts zu einem Wintereinbruch gekommen. Gebietsweise schneite es bis auf 1000 Meter herab. Schneebedeckt ist es im oberen Pustertal und oberen Finchgau. Der Rat des Südtiroler Handwerks hat Angelika Widmer-Bergmann gestern in das Präsidium gewählt. Sie folgt auf Giorgio Bergamo, der vom Amt aus privaten Gründen zurückgetreten ist. Damit wird erstmals eine Frau Teil der operativen Führungsspitze des LVH. Und nun zum Sport. Der Italiener Davide Ballerini hat nach spannendem und erneut von einem Sturz überschatteten Finale die 6. Etappe des 109. Giro d'Italia für sich entschieden. Mehr dazu im Infoblock um 10. Und nun zum Wetter. Zunächst ist es im ganzen Land trocken und wechselnd bewölkt. Gegen Mittag bilden sich stellenweise Regenschauer. Am Nachmittag werden sie häufiger. Die Schneefallgrenze liegt um 1400 Meter. Es wird noch etwas kühler. Die Temperaturen kommen über 9 bis 13 Grad nicht hinaus. Die Temperaturen zurzeit in Auer 10 Grad, Sand in Daufers und Völs 6 und St. Valentin auf der Heide 3 Grad.
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3: Einen schönen guten Morgen wünscht Deborah Gartner aus der Landesverkehrsmeldezentrale. Brenner Autobahn. In Richtung Norden abschnittsweise zwischen Bozen Nord und dem Brenner LKW-Stau wegen Überlastung. Bei der Einfahrt Brixen kommt es zu Stau. Stadtgemeinde Meran. In Zenig ist der Vittorio-Veneto-Platz bis 24 Uhr wegen einer Veranstaltung gesperrt. Das Dimmelsjoch ist ab dem Gasthof Hochfürst aus Sicherheitsgründen gesperrt. Kommen Sie gut voran.
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1: Ja, alles angerichtet. Die Antenne Morgencrew ist da für euch. Noch ein ganzes halbes Stündchen lang bis 10 begleiten wir euch weiter rein in den Vormittag. Zum Beispiel auch gleich mit dem Event-Überblick. Das rät für den Freitag, da wollen wir wissen, was los ist.
5: Guten

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4: Gemütlich geht's los heute in Brixen und damit einen wunderschönen guten Morgen ins Land. Hallo Simon. Beim langen Freitag im Kloster Neustift könnt ihr den Feierabend ganz entspannt ausklingen lassen. Mit Live-Musik, guten Drinks und Frühlingsstimmung im Stiftskeller. Diesmal sorgt Verena Kofler für die passende Musik zum Sonnenuntergang. Start ist um 17 Uhr. Die Theatergruppe Rampenlicht Lotsch zeigt das Lustspiel Oma, mach keine Dummheiten. Da geht's um eine Oma, die im Alter noch einmal richtig durchstarten will. Sehr zum Leidwesen ihrer Familie. Mit viel Humor, Streit, Überraschungen und natürlich jeder Menge Chaos. Los geht's um 20 Uhr im Mehrzwecksaal in Latsch. Wer sich vor Internetbetrug schützen möchte, bekommt heute in St. Walburg praktische Tipps. Bei einem Infoabend vom KVW erklären Expertinnen und Experten die häufigsten Betrugsmaschen im Netz. Von falschen Mails bis zu Online-Abzocke. Außerdem gibt's die Gelegenheit, Fragen zu stellen. Um 19.30 Uhr im Raiffeisensaal des Vereinshauses in St. Walburg im Ultental. Und das Stadttheater in Sterzing zeigt noch den Film Extrawurst. Die Komödie spielt in einem Tennisclub, wo ein harmloser Vorschlag plötzlich für jede Menge Streit sorgt. Es ist ein humorvoller Film über Vorurteile, Diskussionen und das Zusammenleben. Filmstart ist um 20 Uhr im Stadttheater in Sterzing.
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0: vertraut.
1: Das ist die alte Seele und Limo im besseren Musikmix. Traffertl 10 in der Früh. Einen schönen guten Morgen. Heute in der Früh vielleicht ja auch leicht angezuckert. Ja, euer Garten aufgefallen, als ihr da die Rollo hochgemacht habt. Könnte zum Beispiel heute in der Früh im höheren Pustertal der Fall gewesen sein. Auch sonst in höheren Tallagen. Da gab es definitiv heute in der Früh teilweise ein etwas kühles, sogar weißes Erwachen. Philipp Tatarotti, unser Meteorologe im Studio.
2: Grüß Gott, guten Morgen.
1: Wo hat es denn gestern am meisten geregnet, teilweise auch geschneit?
2: Die ergiebigsten Niederschläge fielen vom Unterland übers Eisacktal bis in die Pfunderer Berge mit rund 20 bis 30 Millimeter. Und dabei hatte es gebietsweise auch bis auf 1000 Meter herabgeschneit.
1: Ja.
2: Deutlich weniger Niederschlag kam im Westen Südtirols zusammen mit 3 bis 10 Millimeter.
1: Wechselhaft geht's jetzt auch weiter heute.
2: Ja, jetzt am Vormittag ist es zwar im ganzen Land noch trocken, doch gegen Mittag bilden sich stellenweise Wiederschauer und die werden am Nachmittag wieder häufiger. Die Schneefallgrenze liegt dabei um 1400 Metern. Im Vergleich zu gestern werden die Niederschlagsmengen heute aber deutlich geringer ausfallen. Und dazu bleibt es sehr kühl. Die Temperaturen kommen über 9 bis 13 Grad meist nicht hinaus.
1: Das Wetter dann am Wochenende, wie geht's weiter?
2: Da kommt es zu einer langsamen Wetterbesserung. Morgen trocknet Nordwind die Luft in den Tälern bald ab. Auf den Bergen bleibt es dagegen noch länger wechselhaft. Am Nachmittag beginnt es dann von Westen her aufzulockern. Und am Sonntag kehrt im ganzen Land die Sonne zurück.

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Ja, Rückseite ist da. Und die Antenne Morgencrew ist auch noch da. Zwei Antennen-Songs lang noch. Und dann verabschieden wir uns auch in Richtung Wochenende. Morgen aber natürlich Wochenendausgabe mit der Morgencrew, dann mit Kollegin Sandra Hofer. Bis dahin, ja, macht's es gut, liebe Freunde. Wir hören uns dann nächste Woche wieder ab Montag. Brav bleiben und tschüss.

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1: Zahl der irregulären Einreisen in die EU geht weiter zurück. Tödlicher Arbeitsunfall in Schlanders. Das Wetter heute in Südtirol wechselhaft und kühl.
0: Redakteurin im Studio Hannelore Plunger.
1: Einen schönen Vormittag. Die irreguläre Einwanderung in die EU ist in den ersten 4 Monaten dieses Jahres deutlich zurückgegangen. Das geht aus aktuellen Daten hervor, die die EU-Grenzschutzagentur Frontex am Vormittag veröffentlicht. Demnach sind in diesem Jahr von Jänner bis April bisher knapp 29.000 Menschen irregulär in die EU eingereist. Das heißt, ohne gültige Papiere oder ohne Einreise- und Aufenthaltsgenehmigung. Das ist der niedrigste Stand seit Jahren. 2023 etwa waren es dreimal so viele Menschen. Die Haupteinreiserouten führen nach wie vor über das zentrale und das östliche Mittelmeer. Nach Angaben der Internationalen Organisation für Migration sind in diesem Jahr bisher mehr als 1200 Menschen im Mittelmeer ums Leben gekommen. Im zweiten Halbfinale des Eurovision Song Contests sind gestern die weiteren Teilnehmer für die Endrunde ermittelt worden. Mit dabei ist zum Beispiel Dänemark, dem gute Chancen auf einen Sieg zugerechnet werden, sowie Rumänien. Auch Australien hat sich für das Finale des ESC qualifiziert, obwohl es kein europäisches Land ist, hat es seit 2015 ein Startrecht. Auch Bulgarien, Ukraine, Norwegen, Malta, Zypern, Albanien und Tschechien sind eine Runde weiter. Insgesamt treten 25 Länder beim Finale morgen Abend gegeneinander an. Vor der dänischen Insel Anholt ist ein toter Wal entdeckt worden. Jetzt wird geprüft, ob es sich dabei um den Buckelwal handelt, der wochenlang vor der deutschen Ostseeküste festsaß. Die Größe des Tieres ist Beobachtern zufolge in etwa identisch. Außerdem befindet sich Anholt auf der Route Richtung Nordsee, in die der Wal Anfang Mai unter großem Aufsehen gebracht worden war. Laut Meeresbiologen hatte das stark geschwächte Tier kaum Überlebenschancen. Ein GPS-Sender sollte nach der Freilassung des Wals Daten übermitteln, bekannt sind allerdings keine. Heute Morgen gegen 8 Uhr kam es in der Industriezone von Schlanders zu einem tödlichen Arbeitsunfall. Eine Person wurde auf dem Betriebsgelände eingeklemmt und dabei tödlich verletzt. Im Einsatz standen die Feuerwehren von Schlanders und Vetzan sowie die Rettungskräfte. Mit der kalten Sophie der letzten Eisheiling zeigt sich der Mai in Südtirol noch einmal von seiner rauen Seite. In der Nacht ist es in Südtirol vielerorts zu einem Wintereinbruch gekommen. Gebietsweise schneite es bis auf 1000 Meter herab. Schneebedeckt ist es im Oberen Bustertal und Oberen Finchgau. Auch in Ridnaun ist es tief winterlich. Heute fällt oberhalb von etwa 1400 Metern erneut Schnee. Auf 2000 Meter liegen die Werte bei minus 2 Grad. Der Rat des Südtiroler Handwerks hat Angelika Widmer-Bergmann gestern in das Präsidium gewählt. Sie folgt auf Giorgio Bergamo, der vom Amt aus privaten Gründen zurückgetreten ist. Damit wird erstmals eine Frau Teil der operativen Führungsspitze des LVH. Widmer-Bergmann bringt langjährige Erfahrung aus der Verbandsarbeit mit. Sie ist seit Jahren im LVH aktiv, kennt die Gremien, die Entscheidungswege und vor allem die Themen, die Handwerksbetriebe im Alltag beschäftigen. Das neu zusammengesetzte Präsidium bleibt bis zum Ende der laufenden Legislaturperiode im Jahr 2029 im Amt.
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1: Der Italiener Davide Ballerini hat nach spannendem und erneut von einem Sturz überschatteten Finale die 6. Etappe des 109. Giro d'Italia für sich entschieden. Der Astana-Profi setzte sich beim ersten Heimsieg 26 nach 141 Kilometern in Neapel im Sprint vor dem Belgier Jasper Stuyven und dem zweifachen Etappensieger Paul Magnier aus Frankreich durch. Im rosa Trikot bleibt der Portugiese Alfonso Eulalio. Das waren die aktuellen Themen zur Stunde.
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1: Zunächst ist es im ganzen Land trocken und wechselnd bewölkt. Gegen Mittag bilden sich stellenweise Regenschauer. Am Nachmittag werden sie häufiger. Die Schneefallgrenze liegt um 1400 Meter. Es wird noch etwas kühler. Die Temperaturen kommen über 9 bis 13 Grad nicht hinaus. Die Wettervorschau. Am Samstag trocknet Nordwind die Luft in den Tälern bald ab. Auf den Bergen bleibt es länger unbeständig mit ein paar Schauern. Am Nachmittag lockern die Wolken von Westen her auf. Am Sonntag lösen sich örtliche Restwolken bald auf und es wird verbreitet sonnig. Die Quellwolken am Nachmittag bleiben harmlos. Der Montag bringt Sonne mit einigen Quellwolken. Am Nachmittag sind lokale Regenschauer möglich. Die Temperaturen steigen wieder an. Am Dienstag geht es mit einer Mischung aus Sonne, Wolken und örtlichen Schauern weiter.
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2: Aus der Landesverkehrsmeldezentrale begrüßt Sie Barbara Widot. Auf der Brenner Autobahn in Richtung Norden zwischen San Michele und dem Brenner LKW-Stau wegen starken Verkehrs. Bei Ausfahrt Brixen kommt es zu Stau. Auf der Pustertaler Stadtstraße auf der Riggertalbrücke Kolonnenverkehr und Stau wegen Arbeiten. Das Timmelsjoch ist aus Sicherheitsgründen gesperrt. Gute Fahrt!
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1: Mit Hannelore Plunger einen schönen Vormittag. Heute Morgen kam es in der Industriezone von Schlanders zu einem tödlichen Arbeitsunfall. Eine Person wurde ersten Angaben zufolge unter einem Gabelstapler eingeklemmt und hat dabei tödliche Verletzungen erlitten. In der Nacht ist es in Südtirol vielerorts zu einem Wintereinbruch gekommen. Gebietsweise schneite es bis auf 1000 Meter herab. Schneebedeckt ist es im Obern Pustertal und Obern Finchgau. Über 50 Museen beteiligen sich an der Aktion zum Internationalen Museumstag. Kostenfreien Eintritt und Sonderaktionen für jedes Alter gibt es am Sonntag, 17. Mai. Und nun zum Sport. Die Eishockey-WM beginnt heute in der Schweiz und dauert bis 31. Mai. 16 Nationen sind in zwei Kreise unterteilt. Italien hofft auf den Klassenerhalt. Mehr dazu in den Nachrichten zur vollen Stunde. Und nun zum Wetter. Zunächst ist es im ganzen Land trocken und wechselnd bewölkt. Gegen Mittag bilden sich stellenweise Regenschauer. Am Nachmittag werden sie häufiger. Die Schneefallgrenze liegt um 1400 Meter. Es wird noch etwas kühler. Die Temperaturen kommen über 9 bis 13 Grad nicht hinaus. Die Temperaturen zurzeit in Welsberg 5 Grad, Naturns 9, Bransol 11 und Vilnius 4 Grad.
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2: Aus der Landesverkehrsmeldezentrale begrüßt Sie Barbara Widot. Auf der Brenner Autobahn in Richtung Norden zwischen San Michele und dem Brenner LKW-Stau wegen starken Verkehrs. Bei Ausfahrt Brixen kommt es zu Stau. Auf der Pustertaler Stadtstraße auf der Riggertalbrücke Kolonnenverkehr und Stau wegen Arbeiten. Das Timmelsjoch ist aus Sicherheitsgründen gesperrt. Gute Fahrt!

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1: Russland meldet massive Drohnenangriffe aus der Ukraine. Tödlicher Arbeitsunfall in Schlanders. Das Wetter heute in Südtirol wechselhaft und kühl.
0: Redakteurin im Studio Hannelore Plunger.
1: Einen schönen Vormittag. Russland meldet einen größeren ukrainischen Drohnenangriff. Dem Verteidigungsminister zufolge wurden über 350 der Geschosse abgefangen. In der Stadt Ryazan in der Nähe von Moskau wurden dem örtlichen Gouverneur zufolge jedoch 3 Menschen getötet und 12 weitere verletzt. 2 Wohnblocks und ein Industriebetrieb sollen beschädigt worden sein. Unterdessen ist die Zahl der Toten nach dem russischen Angriff auf Kiew in der Nacht auf Donnerstag auf 24 gestiegen. Bürgermeister Klitschko erklärte den heutigen Tag zu einem Trauertag. Als Vergeltung für iranische Angriffe auf das eigene Staatsgebiet sollen Saudi-Arabien und die Vereinigten Arabischen Emirate während des jüngsten Konflikts im Nahen Osten ihrerseits Ziele im Iran attackiert haben. Es sei das erste Mal gewesen, dass die beiden arabischen Länder den Iran direkt angriffen. Über Zeitpunkt und Ziele der unabhängig voneinander durchgeführten Attacken machten sie keine Angaben. Weder Saudi-Arabien noch die Emirate bestätigten die Angriffe. Im zweiten Halbfinale des Eurovision Song Contests sind gestern die weiteren Teilnehmer für die Endrunde ermittelt worden. Mit dabei ist zum Beispiel Dänemark, dem gute Chancen auf einen Sieg zugerechnet werden, sowie Rumänien. Auch Australien hat sich für das Finale des ESC qualifiziert. Obwohl es kein europäisches Land ist, hat es seit 2015 ein Startrecht. Auch Bulgarien, Ukraine, Norwegen, Malta, Zypern, Albanien und Tschechien sind eine Runde weiter. Insgesamt treten 25 Länder beim Finale morgen Abend gegeneinander an. In der Industriezone Fezzan in der Gemeinde Schlanders ist es heute Morgen zu einem tödlichen Arbeitsunfall gekommen. Eine Person wurde unter einem Gabelstapler eingeklemmt und hat dabei tödliche Verletzungen erlitten. Trotz des raschen Einsatzes von Notarzt, Weißem Kreuz, Feuerwehr und Karabinieri konnte dem Arbeiter nicht mehr geholfen werden. Die Ermittlungen zum Unfallhergang laufen. Mit der kalten Sophie, der letzten Eisheiling, zeigt sich der Mai in Südtirol noch einmal von seiner rauen Seite. In der Nacht ist es in Südtirol vielerorts zu einem Wintereinbruch gekommen. Gebietsweise schneite es bis auf 1000 Meter herab. Schneebedeckt ist es im oberen Pustertal und oberen Finchgau. Auch in Ridnaun ist es tief winterlich. Heute fällt oberhalb von etwa 1400 Metern erneut Schnee. Auf 2000 Meter liegen die Werte bei minus 2 Grad. Über 50 Museen beteiligen sich an der Aktion zum Internationalen Museumstag. Kostenfreien Eintritt und Sonderaktionen für jedes Alter gibt es am Sonntag, 17. Mai. Der Internationale Museumstag wird seit 1977 jährlich weltweit organisiert. Ziel ist es, die Bedeutung der Museen für die Gesellschaft und ihre Vielfalt einem breiten Publikum näher zu bringen.
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1: Die Eishockey-WM beginnt heute in der Schweiz und dauert bis 31. Mai. 16 Nationen sind in 2 Kreise unterteilt. Die beiden Teams mit der schlechtesten Punktbilanz steigen ab. Italien hofft auf den Klassenerhalt. Italien trifft morgen auf Kanada und am Sonntag auf die Slowakei. Im Italien-Kader stehen 6 Südtiroler. Das waren die aktuellen Themen zur Stunde.
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1: Zunächst ist es im ganzen Land trocken und wechselnd bewölkt. Gegen Mittag bilden sich stellenweise Regenschauer. Am Nachmittag werden sie häufiger. Die Schneefallgrenze liegt um 1400 Meter. Es wird noch etwas kühler. Die Temperaturen kommen über 9 bis 13 Grad nicht hinaus. Die Wettervorschau. Am Samstag trocknet Nordwind die Luft in den Tälern bald ab. Auf den Bergen bleibt es länger unbeständig mit ein paar Schauern. Am Nachmittag lockern die Wolken von Westen her auf. Am Sonntag lösen sich örtliche Restwolken bald auf und es wird verbreitet. Sonnig. Die Quellwolken am Nachmittag bleiben harmlos. Der Montag bringt Sonne mit einigen Quellwolken. Am Nachmittag sind lokale Regenschauer möglich. Die Temperaturen steigen wieder an. Am Dienstag geht es mit einer Mischung aus Sonne, Wolken und örtlichen Schauern weiter.
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2: Aus der Landesverkehrsmeldezentrale begrüßt Sie Manuel Scutellaro. Schönen Vormittag. Auf der Brennerautobahn in Fahrtrichtung Norden zwischen San Michele und dem Brenner gibt es abschnittsweise weiterhin Lkw-Stau wegen Überlastung. Auf der Finchgauer Staatsstraße bei Galsaun staut es vor allem in Fahrtrichtung Reschen wegen Arbeiten an der Umfahrung. Und auf der Pustertaler Staatsstraße auf der Ringertalbrücke gibt es eine Einbahnregelung und kurze Wartezeiten in beiden Richtungen wegen Sicherungsarbeiten. Soweit aktuelle Meldungen. Gute Fahrt!
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1: Mit Hannelore Plunger einen schönen Tag. Heute gegen 8 Uhr ereignete sich im Gewerbegebiet von Fezzan einer Fraktion der Gemeinde Schlanders ein tödlicher Arbeitsunfall. Ein Arbeiter kam bei einem Manöver mit einem Gabelstapler ums Leben. Im Jahr 2025 verzeichnete Südtirol 38,2 Millionen Übernachtungen und 9,1 Millionen Ankünfte. Der August

0: stellte mit über 6 Millionen Übernachtungen einen neuen Rekord auf. Der Sanitätsbetrieb ruft die Bevölkerung dazu auf, verstärkt Maßnahmen gegen die Ausbreitung von Mücken zu ergreifen. Im Mittelpunkt steht dabei die asiatische Tigermücke, die inzwischen auch in Südtirol weit verbreitet ist. Und nun zum Sport. Nach dem Abschluss der regulären Meisterschaft steht der FC Südtirol nun in den Playouts vor dem entscheidenden Finale im Kampf um den Klassenerhalt. Als Tabellen-16. treffen die Weiß-Roten heute auswärts auf Bari. Mehr dazu in den Nachrichten zur vollen Stunde. Und nun zum Wetter. Gegen Mittag bilden sich stellenweise Regenschauer, die am Nachmittag häufiger werden. Die Schneefallgrenze liegt um 1400 Meter. Die Temperaturen kommen über 9 bis 13 Grad nicht hinaus. Die Temperaturen zurzeit in Bozen und Meran 11 Grad, Brixen 10, Bruneck 7 und Sterzing 8 Grad.
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2: Aus der Landesverkehrsmeldezentrale begrüßt Sie Manuel Scutellaro. Schönen Vormittag. Auf der Brennerautobahn in Fahrtrichtung Norden zwischen San Michele und dem Brenner gibt es abschnittsweise weiterhin Lkw-Stau wegen Überlastung. Auf der Finchgauer Staatsstraße bei Galsaun staut es vor allem in Fahrtrichtung Reschen wegen Arbeiten an der Umfahrung. Und auf der Pustertaler Staatsstraße auf der Riggertalbrücke gibt es eine Einbahnregelung und kurze Wartezeiten in beiden Richtungen wegen Sicherungsarbeiten. Soweit Aktuellmeldungen. Gute Fahrt!

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2: Trump sieht Besuch in Peking durchwegs positiv. Tödlicher Arbeitsunfall in Fezzan. Das Wetter heute in Südtirol wechselhaft und kühl.
1: Redakteurin im Studio Hannelore Plunger.
2: Einen schönen Tag. US-Präsident Trump zieht eine positive Bilanz zum Abschluss seiner China-Reise. Man habe mehrere Vereinbarungen erreicht, sagte der US-Präsident kurz vor seinem Rückflug. Er erklärte, es sei viel Gutes dabei herausgekommen, darunter einige fantastische Handelsabkommen, die großartig für beide Länder seien. Konkrete Informationen zu diesem Abkommen gab es aber bisher nicht. Sollte Xi Trumps Einladung für einen Gegenbesuch annehmen, findet dieser am 24. September statt. Russland meldet einen größeren ukrainischen Drohnenangriff. Dem Verteidigungsministerium zufolge wurden über 350 der Geschosse abgefangen. In der Stadt Ryazan in der Nähe von Moskau wurden dem örtlichen Gouverneur zufolge 3 Menschen getötet und 12 weitere verletzt. 2 Wohnblocks und ein Industriebetrieb sollen beschädigt worden sein. Unterdessen ist die Zahl der Toten nach dem russischen Angriff auf Kiew in der Nacht auf Donnerstag auf 24 gestiegen. Bürgermeister Klitschko erklärte den heutigen Tag zu einem Trauertag. Russland und die Ukraine haben nach übereinstimmenden Angaben jeweils 205 Kriegsgefangene ausgetauscht. Es sei der erste Schritt eines größeren Austauschs von 1000 Gefangenen jeder Seite, teilte der ukrainische Präsident Zelensky mit. Die von Florenz im Vorjahr beschlossenen Einschränkungen für Ferienwohnungen sind nach einem Urteil des Verwaltungsgerichts der Toskana rechtmäßig. Die Richter bestätigten damit die strengen Regeln der Stadtregierung und der Bürgermeisterin Funaro und stärkten zugleich den Kurs italienischer Städte im Kampf gegen den Massentourismus. In Florenz werden inzwischen mehr als 10 Millionen Übernachtungen pro Jahr gezählt. Das Gericht wies rund 100 Beschwerden von Unternehmern und Touristikern gegen die Verordnung aus dem Jahr 25 zurück. Das Regelwerk untersagt neue touristische Kurzzeitvermietungen in dem von der UNESCO geschützten Stadtzentrum von Florenz. Heute gegen 8 ereignete sich im Gewerbegebiet von Fezzana einer Fraktion der Gemeinde Schlanders ein tödlicher Arbeitsunfall. Ein Arbeiter kam bei einem Manöver mit einem Gabelstapler ums Leben. Er wurde eingeklemmt. Am Unglücksort standen die Freiwilligen Feuerwehren von Schlanders und Fezzan, die Helfer des Weißen Kreuzes sowie die Carabinieri. Die Ermittlungen zur genauen Rekonstruktion des Unfallhergangs laufen. Im Jahr 2025 verzeichnete Südtirol 38,2 Millionen Übernachtungen. Das ist ein Plus von 3,1% im Vergleich zu 2024 und 9,1 Millionen Ankünfte. Das ist ein Plus von 3,9%. Der August stellte mit über 6 Millionen Übernachtungen einen neuen Rekord auf. Der größte Anteil der Übernachtungen entfiel weiterhin auf die Gäste aus Deutschland mit 44,9%, ist jedoch rückläufig gegenüber den 47,3% des Vorjahres. Darüber hinaus zeigte sich 2025 eine hohe touristische Intensität von 19,4 Touristen je 100 Einwohner. Der Sanitätsbetrieb ruft die Bevölkerung dazu auf, verstärkt Maßnahmen gegen die Ausbreitung von Mücken zu ergreifen. Im Mittelpunkt steht dabei die asiatische Tigermücke, die inzwischen auch in Südtirol weit verbreitet ist. Dr. Christian Wiedermann, Forschungskoordinator beim Institut für Allgemeinmedizin, informiert.
3: Die Tigermücke ist deshalb problematisch, weil sie Viren wie Dengue, Zika oder Chikungunya übertragen kann. Krankheiten, die es früher bei uns nicht gegeben hat, nur in den Tropen in Europa, kam es in den letzten Jahren aber immer wieder zu lokalen Ausbrüchen. Die Tigermücke ist sehr anpassungsfähig und aktiv, auch tagsüber. Das macht sie zu einer echten Herausforderung für den Mückenschutz. Ganz wichtig ist es, der Tigermücke die Brutplätze zu nehmen, also alle kleinen Wasseransammlungen regelmäßig auszuleeren oder abzudecken. Das gilt für Gärten, Balkone, aber auch Friedhöfe. Außerdem helfen Mückenschutzmittel, engmaschige Netze und helle, lange Kleidung. Wer aktiv mitmacht, hilft, die Ausbreitung zu stoppen.
2: Zum heutigen Welttag der Familie macht der Verein Heinz auf die massiven Auswirkungen von Glücksspielabhängigkeit auf Familien und Kinder aufmerksam. Die Zahl an Glücksspielern ist auch in Südtirol bedenklich. Alessia Corazza von Heinz.
4: Die Glücksspielsucht hat starke Auswirkungen auf Familien und besonders auf Kinder und Jugendliche. Neben den finanziellen Problemen entsteht oft Stress, Streit, Unsicherheit und Vertrauensverlust in der Familie. Kinder und Jugendliche erleben häufig Angst, Scham, Schuldgefühle und Unsicherheit. Dadurch können auch emotionale und soziale Probleme entstehen.
2: Heinz begleitet über 1600 Menschen in ganz Südtirol mit unterschiedlichen sozialen und gesundheitlichen Herausforderungen im Zusammenhang mit Abhängigkeiten. Seit Jänner 2013 bietet das Ambulatorium Heinz in der Ducadosta-Straße in Bozen auch Unterstützung für Menschen mit Glücksspielproblemen. Ab morgen bzw. 16. Juli treten in Südtirol und ganz Italien wesentliche Neuerungen in Bezug auf die Nutzung von Elektrorollern in Kraft. Wer mit einem Elektroroller unterwegs ist, muss sich auf neue Pflichten einstellen. Die Helmpflicht gilt schon, ab heute muss jeder E-Roller ein Kennzeichen haben. Ab 16. Juli eine Versicherung. Gunde Bauhofer von der Verbraucherzentrale mit Einzelheiten.
5: Das Kennzeichen kann online über das Portale dell'Automobilista beantragt werden. Man benötigt SPID oder die elektronische Identitätskarte, um sich anzumelden. Das Kennzeichen ist dabei personengebunden und kann bei Neukauf eines Rollers einfach weiterverwendet werden. Es muss gut sichtbar am Roller selbst angebracht werden. Die Kosten belaufen sich auf 33,66 Euro. Die Strafen sind ziemlich gesalzen und sie sind nebenbei auch kumulierbar. Bei fehlendem Kennzeichen gibt es 100 bis 400 Euro Strafe, bei Wiederholung Einziehung des Fahrzeugs, bei fehlender Versicherung 100 Euro bis 400 Euro. Dabei wird das Fahrzeug sofort beschlagnahmt und bei Fahren ohne Helm, die Helmpflicht gilt schon, 50 Euro bis 250 Euro Strafe.
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2: Nach dem Abschluss der regulären Meisterschaft steht der FC Südtirol nun in den Playouts vor dem entscheidenden Finale im Kampf um den Klassenerhalt der Serie B. Als Tabellen-16. Treffen die Weiß-Roten in einem Zweikampf über Hin- und Rückspiel auf den 17. platzierten Bari, um sich das Ticket für die kommende Serie B-Meisterschaft zu sichern. Das Hinspiel wird heute um 20 Uhr in Bari ausgetragen, während das Rückspiel am Freitag, 22. Mai um 20 Uhr im Bozner Druse Stadion folgt. Das waren die aktuellen Themen zur Stunde.
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2: Gegen Mittag bilden sich stellenweise Regenschauer, die am Nachmittag häufiger werden. Die Schneefallgrenze liegt um 1400 Meter. Die Temperaturen kommen über 9 bis 13 Grad nicht hinaus. Die Wettervorschau. In den Tälern trocknet Nordwind morgen die Luft bald ab. Auf den Bergen bleibt es dagegen noch etwas länger unbeständig mit ein paar Schneeschauern. Am Nachmittag lockern die Wolken von Westen her auf. Vor allem im Süden wird es wieder wärmer. Die Höchstwerte liegen zwischen 11 und 20 Grad. Am Sonntag lösen sich örtliche Restwolken bald auf und es wird verbreitet sonnig. Die Quellwolken am Nachmittag bleiben harmlos. Am Montag scheint zeitweise die Sonne im Laufe des Nachmittags und am Abend bilden sich örtliche Regenschauer. Am Dienstag geht es mit einer Mischung aus Sonne, Wolken und einzelnen Schauern weiter. Auch der Mittwoch verläuft recht freundlich, aber nicht ganz stabil. In der zweiten Tageshälfte steigt die Schauerneigung wieder etwas an. Es wird Tag für Tag wärmer.
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6: Hier ist die Landesverkehrsmeldezentrale mit Deborah Gartner. Guten Tag. Auf der Brennerautobahn in Fahrtrichtung Norden kommt es abschnittsweise zwischen Neumarkt und dem Brenner zu Lkw-Stau aufgrund von Überlastung. Zwischen Neumarkt und Bozen Süd beträgt der Stau derzeit etwa 2 Kilometer. Auch bei der Einfahrt Brixen kommt es zu Verkehrsbehinderungen und Stau. Auf der Finchgauer Stadtstraße zwischen Kastelbell und Schaars in beiden Richtungen Stau wegen Arbeiten und Überlastung. Allen unterwegs eine gute und sichere Fahrt.
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1: Mit Hannelore Plunger einen schönen Tag. Im Jahr 2025 verzeichnete Südtirol 38,2 Millionen Übernachtungen und 9,1 Millionen Ankünfte. Der August stellte mit über 6 Millionen Übernachtungen einen neuen Rekord auf. Rund 6.113 Pendler in Südtirol profitieren in diesem Jahr vom Pendlerbonus 2024. Fahrgäste erhalten rund 490.000 Euro für Zugausfälle und Verspätungen von Regionalzügen als Entschädigung für Unannehmlichkeiten gutgeschrieben. Der Sanitätsbetrieb ruft die Bevölkerung dazu auf, verstärkt Maßnahmen gegen die Ausbreitung von Mücken zu ergreifen. Im Mittelpunkt steht dabei die asiatische Tigermücke, die inzwischen auch in Südtirol weit verbreitet ist. Und nun zum Sport. Nach dem Abschluss der regulären Meisterschaft steht der FC Südtirol nun in den Playouts vor dem entscheidenden Finale im Kampf um den Klassenerhalt. Als Tabellen-16. Treffen die Weiß-Roten heute auswärts auf Bari. Mehr dazu in den Nachrichten zur vollen Stunde. Und nun zum Wetter. Gegen Mittag bilden sich stellenweise Regenschauer, die am Nachmittag häufiger werden. Die Schneefallgrenze liegt um 1400 Meter. Die Temperaturen kommen über 9 bis 13 Grad nicht hinaus. Die Temperaturen zurzeit in Antholz 4 Grad, Leimburg und Saluren 12 und Schnals 1 Grad.
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2: Hier ist die Landesverkehrsmeldezentrale mit Deborah Gartner. Guten Tag. Auf der Brenner-Autobahn in Fahrtrichtung Norden kommt es abschnittsweise zwischen Neumarkt und dem Brenner zu Lkw-Stau aufgrund von Überlastung. Zwischen Neumarkt und Bozen Süd beträgt der Stau derzeit etwa 2 Kilometer. Auch bei der Einfahrt Brixen kommt es zu Verkehrsbehinderungen und Stau. Auf der Finchgauer Staatsstraße zwischen Kastelbell und Schaars in beiden Richtungen Stau wegen Arbeiten und Überlastung. Allen unterwegs eine gute und sichere Fahrt.

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1: Trump sieht Besuch in Peking durchwegs positiv. Rund 6.113 Pendler in Südtirol profitieren in diesem Jahr vom Pendlerbonus 2024. Das Wetter heute in Südtirol wechselhaft und kühl.
0: Redakteurin im Studio Hannelore Plunger.
1: Einen schönen Tag. US-Präsident Trump zieht eine positive Bilanz zum Abschluss seiner China-Reise. Man habe mehrere Vereinbarungen erreicht, sagte der US-Präsident kurz vor seinem Rückflug. Er erklärte, es sei viel Gutes dabei herausgekommen, darunter einige fantastische Handelsabkommen, die großartig für beide Länder seien. Konkrete Informationen zu diesem Abkommen gab es aber bisher nicht. Sollte Xi Trumps Einladung für einen Gegenbesuch annehmen, findet dieser am 24. September statt. Die von Florenz im Vorjahr beschlossenen Einschränkungen für Ferienwohnungen sind nach einem Urteil des Verwaltungsgerichts der Toskana rechtmäßig. Die Richter bestätigten damit die strengen Regeln der Stadtregierung und der Bürgermeisterin Funaro und stärkten zugleich den Kurs italienischer Städte im Kampf gegen den Massentourismus. In Florenz werden inzwischen mehr als 10 Millionen Übernachtungen pro Jahr gezählt. Das Gericht wies rund 100 Beschwerden von Unternehmern und Touristikern gegen die Verordnung aus dem Jahr 25 zurück. Das Regelwerk untersagt neue touristische Kurzzeitvermietungen in dem von der UNESCO geschützten Stadtzentrum von Florenz. Im Nordosten der Demokratischen Republik Kongo ist erneut Ebola ausgebrochen. Das Afrikanische Zentrum für Krankheitskontrolle und Prävention bestätigte heute den Ausbruch. Die Provinz Ituri an der Grenze zu Uganda ist betroffen. In der Provinz operieren Milizen der dschihadistischen Democratic Forces und verüben immer wieder Massaker. Rund 6.113 Pendler in Südtirol profitieren in diesem Jahr vom Pendlerbonus 2024. Fahrgäste erhalten rund 490.000 Euro für Zugausfälle und Verspätungen von Regionalzügen als Entschädigung für Unannehmlichkeiten gutgeschrieben. Der Bonus betrifft Fahrgäste der Regionalzüge von Trenitalia und Saad, die im Jahr 24 regelmäßig den öffentlichen Nahverkehr genutzt haben. Kommt es über einen längeren Zeitraum zu häufigen Verspätungen oder Zugausfällen greifen vertraglich festgelegte Strafzahlungen. Im Jahr 2025 verzeichnete Südtirol 38,2 Millionen Übernachtungen. Das ist ein Plus von 3,1% im Vergleich zu 2024 und 9,1 Millionen Ankünfte. Das ist ein Plus von 3,9%. Der August stellte mit über 6 Millionen Übernachtungen einen neuen Rekord auf. Der größte Anteil der Übernachtungen entfiel weiterhin auf die Gäste aus Deutschland mit 44,9%, ist jedoch rückläufig gegenüber den 47,3% des Vorjahres. Darüber hinaus zeigte sich 2025 eine hohe touristische Intensität von 19,4 Touristen je 100 Einwohner. Der Sanitätsbetrieb ruft die Bevölkerung dazu auf, verstärkt Maßnahmen gegen die Ausbreitung von Mücken zu ergreifen. Im Mittelpunkt steht dabei die asiatische Tigermücke, die inzwischen auch in Südtirol weit verbreitet ist. Dr. Christian Wiedermann, Forschungskoordinator beim Institut für Allgemeinmedizin, informiert.
2: Die Tigermücke ist deshalb problematisch, weil sie Viren wie Dengue, Zika oder Chikungunya übertragen kann. Krankheiten, die es früher bei uns nicht gegeben hat, nur in den Tropen in Europa, kam es in den letzten Jahren aber immer wieder zu lokalen Ausbrüchen. Die Tigermücke ist sehr anpassungsfähig und aktiv, auch tagsüber. Das macht sie zu einer echten Herausforderung für den Mückenschutz. Ganz wichtig ist es, der Tigermücke die Brutplätze zu nehmen, also alle kleinen Wasseransammlungen regelmäßig auszuleeren oder abzudecken. Das gilt für Gärten, Balkone, aber auch Friedhöfe. Außerdem helfen Mückenschutzmittel, engmaschige Netze und helle, lange Kleidung. Wer aktiv mitmacht, hilft, die Ausbreitung zu stoppen.
1: Zum heutigen Welttag der Familie macht der Verein Hands auf die massiven Auswirkungen von Glücksspielabhängigkeit auf Familien und Kinder aufmerksam. Die Zahl an Glücksspielern ist auch in Südtirol bedenklich. Alessia Corazza von Hands.
3: Die Glücksspielsucht hat starke Auswirkungen auf Familien und besonders auf Kinder und Jugendliche. Neben den finanziellen Problemen entsteht oft Stress, Streit, Unsicherheit und Vertrauensverlust in der Familie. Kinder und Jugendliche erleben häufig Angst, Scham, Schuldgefühle und Unsicherheit. Dadurch können auch emotionale und soziale Probleme entstehen.
1: Hens begleitet über 1600 Menschen in ganz Südtirol mit unterschiedlichen sozialen und gesundheitlichen Herausforderungen im Zusammenhang mit Abhängigkeiten. Seit Jänner 2013 bietet das Ambulatorium Hens in der Ducadosta-Straße in Bozen auch Unterstützung für Menschen mit Glücksspielproblemen.
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1: Nach dem Abschluss der regulären Meisterschaft steht der FC Südtirol nun in den Playouts vor dem entscheidenden Finale im Kampf um den Klassenerhalt der Serie B. Als Tabellen-16. Treffen die Weiß-Roten in einem Zweikampf über Hin- und Rückspiel auf den 17. platzierten Bari, um sich das Ticket für die kommende Serie B-Meisterschaft zu sichern. Das Hinspiel wird heute um 20 Uhr in Bari ausgetragen, während das Rückspiel am Freitag, 22. Mai um 20 Uhr im Bozner Druse Stadion folgt. Das waren die aktuellen Themen zur Stunde.
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1: Gegen Mittag bilden sich stellenweise Regenschauer, die am Nachmittag häufiger werden. Die Schneefallgrenze liegt um 1400 Meter. Die Temperaturen kommen über 9 bis 13 Grad nicht hinaus. Die Wettervorschau. In den Tälern trocknet Nordwind morgen die Luft bald ab. Auf den Bergen bleibt es dagegen noch etwas länger unbeständig mit ein paar Schneeschauern. Am Nachmittag lockern die Wolken von Westen her auf. Vor allem im Süden wird es wieder wärmer. Die Höchstwerte liegen zwischen 11 und 20 Grad. Am Sonntag lösen sich örtliche Restwolken bald auf und es wird verbreitet sonnig. Die Quellwolken am Nachmittag bleiben harmlos. Am Montag scheint zeitweise die Sonne im Laufe des Nachmittags und am Abend bilden sich örtliche Regenschauer. Am Dienstag geht es mit einer Mischung aus Sonne, Wolken und einzelnen Schauern weiter. Auch der Mittwoch verläuft recht freundlich, aber nicht ganz stabil. In der zweiten Tageshälfte steigt die Schauerneigung wieder etwas an. Es wird Tag für Tag wärmer.
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4: Hier ist die Landesverkehrsmeldezentrale mit Barbara Widot. Guten Nachmittag. Auf der Brenner Autobahn in Richtung Norden zwischen Neugmar und Bozen Süd 4 Kilometer Stau und zwischen Neugmar und Brixen LKW-Stau wegen starken Verkehrs. In Richtung Süden zwischen Klausen und Bozen Nord 6 Kilometer Stau nach einem Unfall. Kommen Sie gut voran.

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1: Mit David Karlmetzer einen schönen Tag. Das Wohnbauinstitut soll reorganisiert werden mit dem Ziel, die Effizienz der Verwaltung und Entscheidungsprozesse zu optimieren. Dem WOBI-Verwaltungsrat kommt die primäre Aufgabe zu, im Rahmen seiner Zuständigkeiten für die Umsetzung der von der Landesregierung festgelegten strategischen Vorgaben und Zielsetzungen zu sorgen. Der Tourismus in Südtirol boomt. Die verschiedenen Bezirke weisen jedoch unterschiedliche Intensitäten auf, weshalb Landesrat Luis Weicher schwächer entwickelte Gebiete mehr fördern will. Konkrete Initiativen, die dieses Ziel unterstützen, sind der Ausbau der Förderung der Dorfgasthäuser und die gezielte Unterstützung der Tourismusorganisationen. Etwas mehr als 6.100 Pendlerinnen und Pendler in Südtirol profitieren in diesem Jahr vom Pendlerbonus 2024. Fahrgäste erhalten rund 490.000 Euro für Zugausfälle und Verspätungen von Regionalzügen als Entschädigung für Unannehmlichkeiten gutgeschrieben. Mehr dazu in unseren Nachrichten zur folgenden Stunde. Und damit zum heutigen Wetter in Südtirol. Es bilden sich stellenweise Regenschauer, die in den nächsten Stunden häufiger werden. Die Schneefallgrenze liegt um 1400 Meter. Die Temperaturen kommen über 9 Grad im Wipptal bis 13 Grad im Metzstall nicht hinaus.
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2: Guten Nachmittag aus der Landesverkehrsmeldezentrale. Es begrüßt Sie Manuel Scutellaro. Auf der Brennerautobahn in Richtung Norden zwischen San Michele und Bozen Süd staut es 6 Kilometer wegen Überlastung. Zwischen Bozen und Klausen gibt es LKW-Stau. In Fahrtrichtung Süden zwischen Klausen und Bozen Nord gibt es 6 Kilometer Stau nach einem Unfall. Und in Bozen kommt es in der Industriezone Bozen Süd zu Staus und langen Wartezeiten wegen Überlastung. Betroffen sind vor allem die Eisack-Ufer-Straße, die Einsteinstraße bis zum St. Jakob-Tunnel, die Strecke von der Galilei-Straße bis zur Innsbrucker Straße, die Boazzi-Straße sowie die Einfahrten in Richtung Mebo und Autobahn. Wir wünschen viel Geduld und gute Fahrt.
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1: Landesregierung genehmigt Neuordnung des Wohnbauinstituts. Landesrat Walcher, schwächer entwickelte Gebiete mehr fördern. Das Wetter heute wechselhaft und kühl.
0: Redakteur im Studio David Gallmetzer.
1: Schönen Nachmittag. Das Wohnbauinstitut soll reorganisiert werden mit dem Ziel, die Effizienz der Verwaltung und Entscheidungsprozesse zu optimieren. Dem WOBI-Verwaltungsrat kommt die primäre Aufgabe zu, im Rahmen seiner Zuständigkeiten für die Umsetzung der von der Landesregierung festgelegten strategischen Vorgaben und Zielsetzungen zu sorgen. Wie Landesrätin Ulle Meier erklärt, bringen die heute beschlossenen Anpassungen sowohl auf strategischer als auch auf administrativer Ebene Optimierungen im Sinne einer klaren Aufgabenteilung, mehr Tempo in den Verfahren und kürzere Entscheidungswege. Auch die Ernennung des Generaldirektors bzw. der Generaldirektorin des WOBI erfolgt künftig im Einvernehmen mit der Landesregierung. Der Tourismus in Südtirol boomt. Die verschiedenen Bezirke weisen jedoch unterschiedliche Intensitäten auf, weshalb Landesrat Luis Walcher schwächer entwickelte Gebiete mehr fördern will. Konkrete Initiativen, die dieses Ziel unterstützen, sind der Ausbau der Förderung der Dorfgasthäuser und die gezielte Unterstützung der Tourismusorganisationen. Walcher unterstreicht bei dieser Gelegenheit einmal mehr die Bedeutung des Tourismusbereichs als wichtiger Arbeitgeber. Dieser Sektor belebe den Arbeitsmarkt und verschaffe vielen Menschen in Südtirol eine stabile Einkommensquelle, betont der Landesrat. Im Vorjahr wurden 38,2 Millionen Übernachtungen und mehr als 9 Millionen Ankünfte verzeichnet. Etwas mehr als 6.100 Pendlerinnen und Pendler in Südtirol profitieren in diesem Jahr vom Pendlerbonus 2024. Fahrgäste erhalten rund 490.000 Euro für Zugausfälle und Verspätungen von Regionalzügen als Entschädigung für Unannehmlichkeiten gutgeschrieben. Der Bonus betrifft Fahrgäste der Regionalzüge von Trenitalia und Saat, die im Jahr 2024 regelmäßig den öffentlichen Nahverkehr genutzt haben. Anspruch auf den Bonus haben Pendlerinnen und Pendler, die mindestens 30-fach pro Monat mit einem Südtirol-Pass oder Euregio-Family entwertet haben. Die Gutschrift erfolgte automatisch am gestrigen 14. Mai. Die Karabiniere von Tramin haben einen 21 Jahre alten Mann ausfindig gemacht und festgenommen, der wegen schwerer Vermögensdelikte unter Hausarrest stand. Gegen ihn war auf Antrag der Staatsanwaltschaft Bozen eine Verfügung zur Untersuchungshaft erlassen worden. Die Maßnahme wurde aufgrund mehrerer Verstöße gegen die Auflagen des Hausarrests angeordnet. Im Rahmen regelmäßiger Kontrollen stellten die Karabiniere fest, dass der Betroffene im Zeitraum zwischen April und Mai wiederholt nicht in seiner Wohnung anwesend war, sowohl tagsüber als auch nachts. Der junge Mann wurde nun ins Bozner Gefängnis gebracht. Und nach dem jüngsten China-Besuch von US-Präsident Donald Trump reist auch der russische Machthaber Wladimir Putin in Kürze nach Peking. Dort hofft er auf Gespräche mit Präsident Xi Jinping, teilte der Kreml mit. Die Details der Reise sind bereits vereinbart worden, das genaue Datum werde bald bekannt gegeben, sagte Präsidialamtssprecher Dmitri Peskov. Im Mittelpunkt sollen die bilateralen Beziehungen sowie internationale Themen stehen. Russland sucht vor dem Hintergrund seines verlustreichen Angriffskriegs gegen die Ukraine vermehrt die Nähe Chinas. Wegen der westlichen Sanktionen wurde dieses zu einem noch wichtigeren Abnehmer für russisches Öl und Gas.
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1: Es bilden sich stellenweise Regenschauer, die in den nächsten Stunden häufiger werden. Die Schneefallgrenze liegt um 1400 Meter. Die Temperaturen kommen über 9 Grad im Wipptal bis 13 Grad im Metzstall nicht hinaus. Die Wettervorschau. Am morgigen Samstag trocknet Nordwind in den Tälern die Luft bald ab. Auf den Bergen bleibt es dagegen noch etwas länger und beständig mit ein paar Schneeschauern. Am Nachmittag lockern die Wolken von Westen herauf. Vor allem im Süden wird es wieder wärmer. Die Höchstwerte liegen zwischen 11 Grad im Wipptal und 20 Grad im Unterland. Am Sonntag lösen sich örtliche Restwolken bald auf und es wird verbreitet sonnig. Die Quellwolken am Nachmittag bleiben harmlos. Am Montag scheint zeitweise die Sonne. Im Laufe des Nachmittags und am Abend bilden sich örtliche Regenschauer. Am Dienstag geht es mit einer Mischung aus Sonne, Wolken und einzelnen Schauern weiter.
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2: Guten Nachmittag aus der Landesverkehrsmeldezentrale. Ich bin Manuel Scutellaro. Auf der Brennerautobahn in Richtung Norden zwischen San Michele und Bozen Süd staut es 6 Kilometer wegen Überlastung. Bis Klausen kommt es zu LKW-Staus. In Fahrtrichtung Süden zwischen Klausen und Bozen Nord gibt es noch 2 Kilometer Stau nach einem Unfall. Und in Bozen kommt es zu Staus und Wartezeiten wegen Überlastung. Betroffen sind vor allem die Eisack-Hofer-Straße ab dem Vögeltunnel, die Einsteinstraße bis zum St. Jakob-Tunnel, die Strecke von der Galilei-Straße bis zur Innsbrucker Straße, die Galvani-Straße sowie die Drususallee und die Reschenstraße. Unterwegs gute und sichere Fahrt.
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1: Mit David Karlmetzer einen schönen Tag. Das Wohnbauinstitut soll reorganisiert werden mit dem Ziel, die Effizienz der Verwaltung und Entscheidungsprozesse zu optimieren. Dem WOBI-Verwaltungsrat kommt die primäre Aufgabe zu, im Rahmen seiner Zuständigkeiten für die Umsetzung der von der Landesregierung festgelegten strategischen Vorgaben und Zielsetzungen zu sorgen. Der Tourismus in Südtirol boomt. Die verschiedenen Bezirke weisen jedoch unterschiedliche Intensitäten auf, weshalb Landesrat Luis Weicher schwächer entwickelte Gebiete mehr fördern will. Konkrete Initiativen, die dieses Ziel unterstützen, sind der Ausbau der Förderung der Dorfgasthäuser und die gezielte Unterstützung der Tourismusorganisationen. Mehr dazu in unseren Nachrichten zur Folgestunde. Und damit zum heutigen Wetter in Südtirol. Es bilden sich stellenweise Regenschauer, die in den nächsten Stunden häufiger werden. Die Schneefallgrenze liegt um 1400 Meter. Die Temperaturen kommen über 9 Grad im Wipptal bis 13 Grad im Etschtal nicht hinaus.
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2: Guten Nachmittag aus der Landesverkehrsmeldezentrale. Ich bin Manuel Scutellaro. Auf der Brenner-Autobahn in Richtung Norden zwischen San Michele und Bozen Süd staut es 6 Kilometer wegen Überlastung. Bis Klausen kommt es zu LKW-Staus. In Fahrtrichtung Süden zwischen Klausen und Bozen Nord gibt es noch 2 Kilometer Stau nach einem Unfall. Und in Bozen kommt es zu Staus und Wartezeiten wegen Überlastung. Betroffen sind vor allem die Eisack-Ufer-Straße ab dem Vögeltunnel, die Einsteinstraße bis zum St. Jakob-Tunnel, die Strecke von der Galilei-Straße bis zur Innsbrucker Straße, die Galvani-Straße sowie die Drususallee und die Reschenstraße. Unterwegs, gute und sichere Fahrt!

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1: Arbeit für einen neuen Landesgesundheitsplan beginnt. Landesregierung genehmigt Neuordnung des Wohnbauinstituts. Das Wetter heute wechselhaft und kühl.
0: Redakteur im Studio David Gallmetzer.
1: Schönen Nachmittag. Die Arbeiten am Landesgesundheitsplan 2027 bis 2030 haben begonnen. Ziel ist ein zukunftsorientiertes Gesundheitssystem, das den Menschen in den Mittelpunkt stellt, Qualität sichert und eine wohnortnahe, gut vernetzte Versorgung in allen Lebensphasen gewährleistet. Im Fokus stehen Prävention, die enge Zusammenarbeit zwischen Krankenhäusern und regionalen Gesundheitsdiensten sowie Themen wie Ausbildung, Digitalisierung und Innovationsförderung. Der Plan soll den bisherigen Strategierahmen fortschreiben, aktualisieren und um neue Handlungsfelder ergänzen. Fachleute, Institutionen, Berufsgruppen, Gemeinden sowie Beschäftigte im Gesundheitswesen werden schrittweise eingebunden. Auch die Bevölkerung kann bis 15. Juli über eine Online-Plattform Vorschläge einbringen. Das Wohnbauinstitut soll reorganisiert werden mit dem Ziel, die Effizienz der Verwaltung und von Entscheidungsprozessen zu optimieren. Dem WOBI-Verwaltungsrat kommt die primäre Aufgabe zu, im Rahmen seiner Zuständigkeiten für die Umsetzung der von der Landesregierung festgelegten strategischen Vorgaben und Zielsetzungen zu sorgen. Wie Landesrätin Uli Meyer erklärt, bringen die heute beschlossenen Anpassungen sowohl auf strategischer als auch auf administrativer Ebene Optimierungen im Sinne einer klareren Aufgabenteilung, mehr Tempo in den Verfahren und höher Entscheidungswege. Auch die Ernennung des Generaldirektors bzw. der Generaldirektorin des Wohnbauinstituts erfolgt künftig im Einvernehmen mit der Landesregierung. Der Tourismus in Südtirol boomt. Die verschiedenen Bezirke weisen jedoch unterschiedliche Intensitäten auf, weshalb Landesrat Luis Walcher schwächer entwickelte Gebiete mehr fördern will. Konkrete Initiativen, die dieses Ziel unterstützen, sind der Ausbau der Förderung der Dorfgasthäuser und die gezielte Unterstützung der Tourismusorganisationen. Walcher unterstreicht bei dieser Gelegenheit einmal mehr die Bedeutung des Tourismusbereichs als wichtiger Arbeitgeber. Dieser Sektor belebe den Arbeitsmarkt und verschaffe vielen Menschen in Südtirol eine stabile Einkommensquelle. Im Vorjahr wurden 38,2 Millionen Übernachtungen und mehr als 9 Millionen Ankünfte verzeichnet. Nach dem tödlichen Arbeitsunfall in Fetzan bei Schlanders haben die zuständigen Behörden die Identität des Opfers bekannt gegeben. Es handelt sich um einen 51-jährigen bosnischen Staatsbürger. Nach bisherigen Erkenntnissen war der Mann im Produktionsbereich des Unternehmens Marx GmbH mit einem Gabelstapler unterwegs. Als es zu einer Kollision mit einem anderen Fahrzeug kam, das von einem weiteren Arbeiter gesteuert wurde, der Gabelstapler kippte dabei um, der Mann wurde eingeklemmt und erlitt dabei tödliche Verletzungen. Und Russland und die Ukraine haben nach übereinstimmenden Angaben jeweils 205 Kriegsgefangene ausgetauscht. Es sei der erste Schritt eines größeren Austauschs von 1000 Gefangenen jeder Seite, teilte der ukrainische Präsident Volodymyr Zelensky heute auf der Plattform X mit. Die heimkehrenden russischen Soldaten sind auf dem Gebiet von Belarus, teilte das Verteidigungsministerium in Moskau mit. Es dankte den Vereinigten Arabischen Emiraten für Vermittlung bei der Aktion. Der Austausch von jeweils 1000 Kriegsgefangenen war Teil der Vereinbarung über eine dreitägige Waffenruhe von 9. bis 11. Mai, vermittelt von US-Präsident Donald Trump.
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1: Es bilden sich stellenweise Regenschauer, die in den nächsten Stunden häufiger werden. Die Schneefallgrenze liegt um 1400 Meter. Die Temperaturen kommen über 9 Grad im Wipptal bis 13 Grad im Metzstall nicht hinaus. Die Wettervorschau. Am morgigen Samstag trocknet Nordwind in den Tälern die Luft bald ab. Auf den Bergen bleibt es dagegen noch etwas länger und beständig mit ein paar Schneeschauern. Am Nachmittag lockern die Wolken von Westen herauf. Vor allem im Süden wird es wieder wärmer. Die Höchstwerte liegen zwischen 11 Grad im Wipptal und 20 Grad im Unterland. Am Sonntag lösen sich örtliche Restwolken bald auf und es wird verbreitet sonnig. Die Quellwolken am Nachmittag bleiben harmlos. Am Montag scheint zeitweise die Sonne. Im Laufe des Nachmittags und am Abend bilden sich örtliche Regenschauer. Am Dienstag geht es mit einer Mischung aus Sonne, Wolken und einzelnen Schauern weiter.
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2: Guten Nachmittag aus der Landesverkehrsmeldezentrale. Es spricht Deborah Gardner. Brenner Autobahn. In Fahrtrichtung Norden kommt es zwischen San Michele und Klausen zu LKW-Stau aufgrund von Überlastung. Zwischen San Michele und Bozen Süd beträgt der Stau in Richtung Norden etwa 6 Kilometer, ebenfalls wegen Überlastung. In Fahrtrichtung Süden stockt der Verkehr zwischen Klausen und Bozen Nord nach einem Unfall. Es gibt 2 Kilometer Stau. Auf der Brenner Stadtstraße zwischen Kardan und Bozen Süd in beiden Richtungen Stau wegen Überlastung. Gute Fahrt!

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1: Mit David Gralmetzer einen schönen Nachmittag. Mehr als 24.000 Menschen in Südtirol haben im Jänner 2026 an der Dry January Challenge teilgenommen. 63% der Teilnehmenden gaben an, ihren Alkoholkonsum reduziert zu haben, mehr als die Hälfte davon vollständig. Das hat eine repräsentative Befragung des Landesinstituts für Statistik Astat in Zusammenarbeit mit dem Forum Prävention ergeben. 64% derjenigen, die die Challenge kennen, bewerten sie als sinnvoll. Bei der Aktion Verzicht sind es sogar 75%. Die Arbeiten am Landesgesundheitsplan 2027 bis 2030 haben begonnen. Ziel ist ein zukunftsorientiertes Gesundheitssystem, das den Menschen in den Mittelpunkt stellt, Qualität sichert und eine wohnortnahe, gut vernetzte Versorgung in allen Lebensphasen gewährleistet. Mehr dazu in unseren Nachrichten zur folgenden Stunde. Und damit zum heutigen Wetter in Südtirol. Es bilden sich stellenweise Regenschauer, die in den nächsten Stunden häufiger werden. Die Schneefallgrenze liegt um 1400 Meter. Die Temperaturen kommen über 9 Grad im Wipptal bis 13 Grad im Metzstall nicht hinaus.
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2: Guten Nachmittag aus der Landesverkehrsmeldezentrale. Es spricht Deborah Gardner. Preiner Autobahn. In Fahrtrichtung Norden kommt es zwischen San Michele und Klausen zu LKW-Stau aufgrund von Überlastung. Zwischen San Michele und Bozen Süd beträgt der Stau in Richtung Norden etwa 6 Kilometer, ebenfalls wegen Überlastung. In Fahrtrichtung Süden stockt der Verkehr zwischen Klausen und Bozen Nord nach einem Unfall. Es gibt 2 Kilometer Stau. Auf der Brenner Staatsstraße zwischen Kardan und Bozen Süd in beiden Richtungen Stau wegen Überlastung. Gute Fahrt!

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1: Hastad-Studie zeigt, Kampagnen Dry January Challenge und Aktion Verzicht setzen wichtige Impulse. Arbeit für neuen Landesgesundheitsplan beginnt. Das Wetter heute wechselhaft und kühl.
0: Redakteur im Studio David Gallmetzer.
1: Schönen Nachmittag. Mehr als 24.000 Menschen in Südtirol haben im Jänner an der Dry January Challenge teilgenommen. 63% der Teilnehmenden gaben an, ihren Alkoholkonsum reduziert zu haben, mehr als die Hälfte davon vollständig. Das hat eine repräsentative Befragung des Landesinstituts für Statistik Hastad in Zusammenarbeit mit dem Forum Prävention ergeben. 64% derjenigen, die die Challenge kennen, bewerten sie als sinnvoll. Bei der Aktion Verzicht sind es sogar 75%. Der Direktor des Forum Prävention, Peter Kohler, sagt, die beiden Initiativen sind so erfolgreich, weil sie nicht auf den erhobenen Zeigefinger setzen. Es gehe nicht ums Verbieten, sondern ums Ermöglichen, die eigene Reflexion anregen, gesunde Gewohnheiten stärken, den Gewinn durch Verzicht erlebbar machen, so Kohler. Die Arbeiten am Landesgesundheitsplan 2027 bis 2030 haben begonnen. Ziel ist ein zukunftsorientiertes Gesundheitssystem, das den Menschen in den Mittelpunkt stellt, Qualität sichert und eine wohnortnahe, gut vernetzte Versorgung in allen Lebensphasen gewährleistet. Im Fokus stehen Prävention, die enge Zusammenarbeit zwischen Krankenhäusern und regionalen Gesundheitsdiensten sowie Themen wie Ausbildung, Digitalisierung und Innovationsförderung. Der Plan soll den bisherigen Strategierahmen fortschreiben, aktualisieren und um neue Handlungsfelder ergänzen, Fachleute, Institutionen, Berufsgruppen, Gemeinden sowie Beschäftigte im Gesundheitswesen werden schrittweise eingebunden. Auch die Bevölkerung kann bis 15. Juli über eine Online-Plattform Vorschläge einbringen. Nach dem tödlichen Arbeitsunfall in Fettzahn bei Schlanders haben die zuständigen Behörden die Identität des Opfers bekannt gegeben. Es handelt sich um einen 51 Jahre alten bosnischen Staatsbürger. Nach bisherigen Erkenntnissen war der Mann im Produktionsbereich des Unternehmens Marx mit einem Gabelstapler unterwegs. Als es zu einer Kollision mit einem anderen Fahrzeug kam, das von einem weiteren Arbeiter gesteuert wurde, der Gabelstapler kippte dabei um, der Mann wurde eingeklemmt und erlitt dabei tödliche Verletzungen. Im Nordosten der Demokratischen Republik Kongo ist erneut Ebola ausgebrochen. Das Afrikanische Zentrum für Krankheitskontrolle und Prävention bestätigte heute den Ausbruch. In der betroffenen Provinz operieren Milizen der dschihadistischen Allied Democratic Forces und verüben immer wieder Massaker. In Kooperation mit der kongolesischen Armee gehen auch ugandische Streitkräfte gegen die Milizen vor. Erst mit April starben 69 Menschen in der Region bei einem Angriff einer anderen Miliz. Nicht zuletzt wegen dieser Angriffe ist das Gesundheitswesen in der Region ohnehin stark geschwächt. Und Russland und die Ukraine haben nach übereinstimmenden Angaben jeweils 205 Kriegsgefangene ausgetauscht. Es sei der erste Schritt eines größeren Austausches von 1.000 Gefangenen jeder Seite, teilte der ukrainische Präsident Volodymyr Zelensky heute auf der Plattform X mit. Das Verteidigungsministerium in Moskau hingegen gab bekannt, dass die heimkehrenden russischen Soldaten auf dem Gebiet von Belarus sind. Es dankte den Vereinigten Arabischen Emiraten für Vermittlung bei der Aktion. Der Austausch von jeweils 1.000 Kriegsgefangenen war Teil der Vereinbarung über eine dreitägige Waffenruhe von 9. bis 11. Mai, vermittelt von US-Präsident Donald Trump.
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1: Es bilden sich stellenweise Regenschauer, die in den nächsten Stunden häufiger werden. Die Schneefallgrenze liegt um 1400 Meter. Die Temperaturen kommen über 9 Grad im Wipptal bis 13 Grad im Metzstall nicht hinaus. Die Wettervorschau. Am morgigen Samstag trocknet Nordwind in den Tälern die Luft bald ab. Auf den Bergen bleibt es dagegen noch etwas länger und beständig mit ein paar Schneeschauern. Am Nachmittag lockern die Wolken von Westen herauf. Vor allem im Süden wird es wieder wärmer. Die Höchstwerte liegen zwischen 11 Grad im Wipptal und 20 Grad im Unterland. Am Sonntag lösen sich örtliche Restwolken bald auf und es wird verbreitet sonnig. Die Quellwolken am Nachmittag bleiben harmlos. Am Montag scheint zeitweise die Sonne. Im Laufe des Nachmittags und am Abend bilden sich örtliche Regenschauer. Am Dienstag geht es mit einer Mischung aus Sonne, Wolken und einzelnen Schauern weiter.
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2: Guten Nachmittag wünscht Barbara Widot aus der Landesverkehrsmeldezentrale. Auf der Brenner Autobahn in Richtung Norden zwischen St. Michael und Bozen Süd LKW-Stau. Und zwischen St. Michael und Neumarkt 4 km Stau wegen starken Verkehrs. Sowie auf der Brenner Stadtstraße Richtung Norden zwischen Bozen Süd und Gardaun. auf der Pustertaler Stadtstraße auf der Riggertalbrücke Kolonnenverkehr und Stau wegen Arbeiten. Gute Fahrt!
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1: Mit David Karlmetzer einen schönen Nachmittag. Die Landesregierung hat grünes Licht für ein umfassendes Integrationsprojekt gegeben. Insgesamt 94 Familien mit Migrationshintergrund sollen künftig Wohnmöglichkeiten in Gemeinden des Landes erhalten. Begleitet wird das Vorhaben von sozialpädagogischen Maßnahmen. Die entsprechenden Richtlinien wurden heute auf Vorschlag von Soziallandesrätin Rosmarie Barmer verabschiedet. Mehr als 24.000 Menschen in Südtirol haben im Jänner an der Dry January Challenge teilgenommen. 63% der Teilnehmenden gaben an, ihren Alkoholkonsum reduziert zu haben, mehr als die Hälfte davon vollständig. Das hat eine repräsentative Befragung des Landesinstituts für Statistik Astat in Zusammenarbeit mit dem Forum Prävention ergeben. 64% derjenigen, die Challenge kennen, bewerten sie als sinnvoll. Bei der Aktion Verzicht sind es sogar 75%. Ivan Munerati ist der neue Landessekretär der Fachgewerkschaft Chemie und Textil im SGB Tschiesl. Als eines der wichtigsten Ziele nannte Munerati die Anhebung der Löhne und die Verbesserung der Arbeitsbedingungen. Es geht dabei nicht nur darum, bestehende Zusatzverträge zu erneuern, sondern auch dort Betriebsabkommen abzuschließen, wo es gegenwärtig noch keine gibt. Mehr dazu in unseren Nachrichten zur Folgenstunde. Und damit zur Wettervorschau. Am morgigen Samstag trocknet Nordwind in den Tälern die Luft bald ab. Auf den Bergen bleibt es dagegen noch etwas länger unbeständig mit ein paar Schneeschauern. Am Nachmittag lockern die Wolken von Westen herauf. Die Temperaturen zurzeit in Meran 12 Grad, Saluan 11, Pfelders 2 Grad.
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2: Guten Nachmittag wünscht Barbara Widot aus der Landesverkehrsmeldezentrale. Auf der Brenner Autobahn in Richtung Norden zwischen St. Michael und Bozen Süd LKW-Stau. Und zwischen St. Michael und Neumarkt 4 Kilometer Stau wegen starken Verkehrs. Sowie auf der Brenner Stadtstraße in Richtung Norden zwischen Bozen Süd und Gardaun. Auf der Pustertaler Stadtstraße auf der Riggertalbrücke Kolonnenverkehr und Stau wegen Arbeiten. Gute Fahrt!
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2: Integrationsprojekt soll Eigenverantwortung stärken. Hastad-Studie zeigt, Kampagnen Dry January Challenge und Aktion Verzicht setzen wichtige Impulse. Das Wetter morgen mit Nordwind Wetterbesserung.
1: Redakteur im Studio David Kalmetzer.
2: Schönen Nachmittag. Die Landesregierung hat grünes Licht für ein umfassendes Integrationsprojekt gegeben. Insgesamt 94 Familien mit Migrationshintergrund sollen künftig Wohnmöglichkeiten in Gemeinden des Landes erhalten. Begleitet wird das Vorhaben von sozialpädagogischen Maßnahmen. Die entsprechenden Richtlinien wurden heute auf Vorschlag von Soziallandesrätin Rosmarie Barmer verabschiedet. Ziel ist es, die Familien beim Ankommen und bei der Integration in den jeweiligen Gemeinden zu unterstützen. Dem Beschluss gingen mehrere Abstimmungstreffen mit den Bürgermeisterinnen und Bürgermeistern voraus. Zudem arbeitete eine gemeinsame Arbeitsgruppe aus Sozialdiensten, Gemeindenverband und dem zuständigen Landesamt an der Ausarbeitung der Richtlinien. Die Gemeinden sind nun aufgerufen, dem Land bis zum 1. Juni mitzuteilen, welche Wohnräume für das Projekt zur Verfügung gestellt werden können. Mehr als 24.000 Menschen in Südtirol haben im Jänner an der Dry January Challenge teilgenommen. 63% der Teilnehmenden gaben an, ihren Alkoholkonsum reduziert zu haben, mehr als die Hälfte davon vollständig. Das hat eine repräsentative Befragung des Landesinstituts für Statistik Astad in Zusammenarbeit mit dem Forum Prävention ergeben. 64% derjenigen, die die Challenge kennen, bewerten sie als sinnvoll. Bei der Aktion Verzicht sind es sogar 75%. Der Direktor des Forum Prävention Peter Kohler sagt, die beiden Initiativen sind so erfolgreich, weil sie nicht auf den erhobenen Zeigefinger setzen. Es gehe nicht ums Verbieten, sondern ums Ermöglichen, die eigene Reflexion anregen, gesunde Gewohnheiten stärken, den Gewinn durch Verzicht erlebbar machen, so Kohler. Ivan Munerati ist der neue Landessekretär der Fachgewerkschaft Chemie und Textil im SGB Schiesel. Als eines der wichtigsten Ziele nannte Munerati die Anhebung der Löhne und die Verbesserung der Arbeitsbedingungen. Es gehe dabei aber nicht nur darum, bestehende Zusatzverträge zu erneuern, sondern auch dort Betriebsabkommen abzuschließen, wo es gegenwärtig noch keine gibt. Dies könne Munerati zufolge auch dazu beitragen, die Abwanderung junger Arbeitnehmerinnen und Arbeitnehmer ins Ausland einzudämmen, wo sie bessere berufliche Aussichten haben. Ein weiteres Ziel ist die organisatorische Weiterentwicklung. So sollen die Mitgliederzahlen erhöht und junge Menschen an die Gewerkschaft herangeführt werden. Die Weltgesundheitsorganisation warnt vor einer zunehmenden Verbreitung von Nikotinbeuteln. Die meist zwischen Oberlippe und Zahnfleisch platzierten Produkte machen süchtig und hätten schwere gesundheitliche Folgen, mahnt die WHO und kritisiert das Marketing der Anbieter. Diese wollen eine neue Generation von Konsumenten in die Abhängigkeit treiben, so die Organisation. Es bestehe ein dringender Bedarf, die Jugend vor der Manipulation durch die Industrie zu schützen, sagt Etienne Krug, Direktor der zuständigen Abteilung der WHO. Hintergrund ist etwa, dass der Absatz von Zigaretten zurückgeht und Tabakkonzerne ihr Angebot auf Produkte wie E-Zigaretten und Nikotinbeutel ausweiten. Und im Nordosten der Demokratischen Republik Kongo ist erneut Ebola ausgebrochen. Das Afrikanische Zentrum für Krankheitskontrolle und Prävention bestätigte heute den Ausbruch. In der betroffenen Provinz operieren Milizen der dschihadistischen Allied Democratic Forces und verüben immer wieder Massaker. In Kooperation mit der kongolesischen Armee gehen auch ugandische Streitkräfte gegen die Milizen vor. Nicht zuletzt wegen dieser Angriffe ist das Gesundheitswesen in der Region ohnehin stark geschwächt. Die Wettervorschau. Am morgigen Samstag trocknet Nordwind in den Tälern die Luft bald ab. Auf den Bergen bleibt es dagegen noch etwas länger und beständig mit ein paar Schneeschauern. Am Nachmittag lockern die Wolken von Westen herauf. Vor allem im Süden wird es wieder wärmer. Die Höchstwerte liegen zwischen 11 Grad im Wipptal und 20 Grad im Unterland. Am Sonntag lösen sich örtliche Restwolken bald auf und es wird verbreitet sonnig. Die Quellwolken am Nachmittag bleiben harmlos. Am Montag scheint zeitweise die Sonne. Im Laufe des Nachmittags und am Abend bilden sich gelegentlich örtliche Regenschauer. Am Dienstag geht es mit einer Mischung aus Sonne, Wolken und einzelnen Schauern weiter.
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3: Aus der Landesverkehrsmeldezentrale begrüßt sie Manuel Scutellaro. Auf der Brennerautobahn in Richtung Norden zwischen San Michele und Bozen Süd staut es 4 Kilometer wegen Überlastung. Auf der Brennerstadtstraße in Fahrtrichtung Norden bei Bransoll zwischen Leifers und Bozen Süd sowie im Abschnitt Virgeltunnel-Kardaun gibt es Kolonnenverkehr wegen Überlastung. Und auch auf den Stadtzufahrten von Meran, Bozen, Brixen und Bruneck kommt es im Feierabendverkehr zu Staus und Wartezeiten, wie zum Beispiel Meran beim Bahnhof, in Bozen in der Meraner Straße und von Stegen in Fahrtrichtung St. Lorenzen. Allen unterwegs, gute und sichere Fahrt.
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1: Mit David Karlmetzer einen schönen Nachmittag. Die Landesregierung hat grünes Licht für ein umfassendes Integrationsprojekt gegeben. Insgesamt 94 Familien mit Migrationshintergrund sollen künftig Wohnmöglichkeiten in Gemeinden des Landes erhalten. Begleitet wird das Vorhaben von sozialpädagogischen Maßnahmen. Die entsprechenden Richtlinien wurden heute auf Vorschlag von Soziallandesrätin Rosmarie Barmer verabschiedet. Der Verwaltungsrat der Brenner Autobahn AG hat den Jahresabschluss 2025 genehmigt. Die Erträge erreichten im Vorjahr die Summe von 428 Millionen Euro. Die Produktionskosten sanken knapp auf 330 Millionen. 2025 wurden knapp 76 Millionen Euro in den Bereichen Technologie und Infrastruktur sowie Sicherheit und Ausbildung investiert, während 70 Millionen für Instandhaltungen aufgewendet wurden. Ivan Murarat ist der neue Landessekretär der Fachgewerkschaft Chemie und Textil im SGB Gschisel. Als eines der wichtigsten Ziele nannte Murarat die Anhebung der Löhne und die Verbesserung der Arbeitsbedingungen. Es geht dabei nicht nur darum, bestehende Zusatzverträge zu erneuern, sondern auch dort Betriebsabkommen abzuschließen, wo es gegenwärtig noch keine gibt. Mehr dazu in unseren Nachrichten zur folgenden Stunde und damit zur Wettervorschau. Am morgigen Samstag trocknet Nordwind in den Tälern die Luft bald ab. Auf den Bergen bleibt es dagegen noch etwas länger unbeständig mit ein paar Schneeschauern. Am Nachmittag lockern die Wolken von Westen herauf. Die Temperaturen zur Zeit in Bransol 12 Grad, Kaltern 10, Antholz 4 Grad.
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2: Aus der Landesverkehrsmeldezentrale begrüßt Sie Manuel Scutellaro. Auf der Brenner Autobahn in Richtung Norden zwischen Samichele und Bozen Süd staut es 4 Kilometer wegen Überlastung. Auf der Brenner Staatsstraße in Fahrtrichtung Norden bei Bransol zwischen Leifers und Bozen Süd sowie im Abschnitt Virgeltunnel-Kardaun gibt es Kolonnenverkehr wegen Überlastung. Und auch auf den Stadtzufahrten von Meran, Bozen, Brixen und Bruneck kommt es im Feierabendverkehr zu Staus und Wartezeiten, wie zum Beispiel Meran beim Bahnhof, in Bozen in der Meraner Straße und von Stegen in Fahrtrichtung St. Lorenzen. Allen unterwegs, gute und sichere Fahrt!

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2: Integrationsprojekt soll Eigenverantwortung stärken. Nettogewinn von 89 Millionen Euro. A22 AG Verwaltungsrat genehmigte Jahresabschluss 2025. Das Wetter morgen mit Nordwind Wetterbesserung.
1: Redakteur im Studio David Kalmetzer.
2: Schönen guten Abend. Die Landesregierung hat grünes Licht für ein umfassendes Integrationsprojekt gegeben. Insgesamt 94 Familien mit Migrationshintergrund sollen künftig Wohnmöglichkeiten in Gemeinden des Landes erhalten. Begleitet wird das Vorhaben von sozialpädagogischen Maßnahmen. Die entsprechenden Richtlinien wurden heute auf Vorschlag von Soziallandesrätin Rosmarie Barmer verabschiedet. Ziel ist es, die Familien beim Ankommen und bei der Integration in den jeweiligen Gemeinden zu unterstützen. Dem Beschluss gingen mehrere Abstimmungstreffen mit den Bürgermeisterinnen und Bürgermeistern voraus. Zudem arbeitete eine gemeinsame Arbeitsgruppe aus Sozialdiensten, Gemeindenverband und dem zuständigen Landesamt an der Ausarbeitung der Richtlinien. Die Gemeinden sind nun aufgerufen, dem Land bis zum 1. Juni mitzuteilen, welche Wohnräume für das Projekt zur Verfügung gestellt werden können. Der Verwaltungsrat der Brenner Autobahn AG hat den Jahresabschluss 2025 genehmigt. Die Erträge erreichten im Vorjahr die Summe von 428 Millionen Euro. Die Produktionskosten sanken hingegen auf knapp 330 Millionen. 2025 wurden knapp 76 Millionen Euro in den Bereichen Technologie und Infrastruktur sowie Sicherheit und Ausbildung investiert, während 70 Millionen Euro für Instandhaltungen aufgewendet wurden. Der Nettogewinn belief sich auf 89 Millionen Euro. Positiv entwickelte sich auch die Gesamtunfallrate. Diese sank weiter auf 14,54 pro 100 Millionen Fahrkilometer. Im Jahr 2024 betrug sie 15,97. Der nationale Durchschnitt liegt bei 27. In den vergangenen 10 Jahren ist die Unfallrate um 25,4% gesunken, verglichen mit den späten 1990er Jahren sogar um 70%. Ivan Munerat ist der neue Landessekretär der Fachgewerkschaft Chemie und Textil im SGB Gießel. Als eines der wichtigsten Ziele nannte Munerat die Anhebung der Löhne und die Verbesserung der Arbeitsbedingungen. Es geht dabei aber nicht nur darum, bestehende Zusatzverträge zu erneuern, sondern auch dort Betriebsabkommen abzuschließen, wo es gegenwärtig noch keine gibt. Dies könne Munerat zufolge auch dazu beitragen, die Abwanderung junger Arbeitnehmerinnen und Arbeitnehmer ins Ausland einzudämmen, wo sie bessere berufliche Aussichten haben. Ein weiteres Ziel ist die organisatorische Weiterentwicklung. So sollen die Mitgliederzahlen erhöht und junge Menschen an die Gewerkschaft herangeführt werden. 36 Staaten des Europarats sowie die Europäische Union wollen einem Sondergericht für das Verbrechen der Aggression gegen die Ukraine beitreten. Das beschlossen Vertreter und Vertreterinnen dieser Staaten heute bei einer Tagung in der moldawischen Hauptstadt Chisinau. Der Generalsekretär des Europarats Alain Berset begrüßte in einer Erklärung den entscheidenden Schritt hin zur konkreten Einrichtung des Sondergerichts und zur Anerkennung der Verantwortlichkeiten für den Angriff auf die Ukraine. Es ist das erste Mal, dass ein Sondergericht unter der Herrschaft des Europarats eingerichtet wird. Und die Weltgesundheitsorganisation warnt vor einer zunehmenden Verbreitung von Nikotinbeuteln. Die meist zwischen Oberlippe und Zahnfleisch platzierten Produkte machen süchtig und hätten schwere gesundheitliche Folgen, mahnt die WHO. Es bestehe ein dringender Bedarf, die Jugend vor der Manipulation durch die Industrie zu schützen, sagte Tien Krug, Direktor der zuständigen Abteilung bei der WHO. Hintergrund ist etwa, dass der Absatz von Zigaretten zurückgeht und Tabakkonzerne ihr Angebot auf Produkte wie E-Zigaretten und Nikotinbeutel ausweiten. Die Wettervorschau. Am morgigen Samstag trocknet Nordwind in den Tälern die Luft bald ab. Auf den Bergen bleibt es dagegen noch etwas länger und beständig mit ein paar Schneeschauern. Am Nachmittag lockern die Wolken von Westen herauf. Vor allem im Süden wird es wieder wärmer. Die Höchstwerte liegen zwischen 11 Grad im Wipptal und 20 Grad im Unterland. Am Sonntag lösen sich örtliche Restwolken bald auf und es wird verbreitet sonnig. Die Quellwolken am Nachmittag bleiben harmlos. Am Montag scheint zeitweise die Sonne. Im Laufe des Nachmittags und am Abend bilden sich örtliche Regenschauer. Am Dienstag geht es mit einer Mischung aus Sonne, Wolken und einzelnen Schauern weiter.
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3: Aus der Landesverkehrsmeldezentrale begrüßt Sie Barbara Widot. Auf der Brenner Autobahn in Richtung Norden zwischen Trient Nord und Neumarkt LKW-Stau und 2 Kilometer Stau wegen starken Verkehrs. Gute Fahrt!
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1: Mit David Kralmetzer einen schönen guten Abend. Mit einem neuen Wohnintegrationsprojekt will das Land Südtirol Familien mit Migrationshintergrund stärker beim Aufbau eines selbstständigen Lebens unterstützen. Die Landesregierung hat dafür ein Programm genehmigt, das 94 Familien mit positiv abgeschlossenem Asylverfahren und Bleiberecht eine zeitlich befristete Unterkunft in Südtiroler Gemeinden bietet. Der Verwaltungsrat der Brenner Autobahn AG hat den Jahresabschluss 2025 genehmigt. Die Erträge erreichten im Vorjahr die Summe von 428 Millionen Euro. Die Produktionskosten sanken hingegen knapp auf 330 Millionen. 2025 wurden knapp 76 Millionen Euro in den Bereichen Technologie und Infrastruktur sowie Sicherheit und Ausbildung investiert, während 70 Millionen Euro für Instandhaltungen aufgewendet wurden. Nach dem Abschluss der regulären Meisterschaft steht der FC Südtirol nun in den Playouts vor dem entscheidenden Finale im Kampf um den Klassenerhalt. Die Weiß-Roten treffen in einem Zweikampf über Hin- und Rückspiel auf den Tabellen-17. Bari. Mehr dazu in unseren Nachrichten zur Folgenstunde und damit zur Wettervorschau. Am morgigen Samstag trocknet Nordwind in den Tälern die Luft bald ab. Auf den Bergen bleibt es dagegen noch etwas länger und beständig mit ein paar Schneeschauern. Am Nachmittag lockern die Wolken von Westen herauf. Vor allem im Süden wird es wieder wärmer. Die Höchstwerte liegen zwischen 11 Grad im Wipptal und 20 Grad im Unterland.
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2: Aus der Landesverkehrsmeldezentrale begrüßt Sie Barbara Widot. Auf der Brenner Autobahn in Richtung Norden zwischen Trient Nord und Neumarkt LKW-Stau und 2 Kilometer Stau wegen starken Verkehrs. Gute Fahrt!

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1: Aufbau eines selbstständigen Lebens. Wohnintegrationsprojekt für 94 Familien. Nettogewinn von 89 Millionen Euro. A22 AG Verwaltungsrat genehmigte Jahresabschluss 2025. Das Wetter morgen mit noch Windwetterbesserung.
0: Redakteur im Studio David Kalmetzer.
1: Schönen guten Abend. Mit einem neuen Wohnintegrationsprojekt will das Land Südtirol Familien mit Migrationshintergrund stärker beim Aufbau eines selbstständigen Lebens unterstützen. Die Landesregierung hat dafür ein Programm genehmigt, das 94 Familien mit positiv abgeschlossenem Asylverfahren und Bleiberecht eine zeitlich befristete Unterkunft in Südtiroler Gemeinden bietet. Der Dienst sieht neben der Wohnraumvermittlung auch eine intensive sozialpädagogische Betreuung vor. Ziel ist es, die betroffenen Familien in den Bereichen Arbeit, Wohnen und Spracherwerb zu begleiten. Die vorgesehene Aufenthaltsdauer beträgt bis zu 24 Monate. Für die Unterbringung fallen monatliche Tarife von maximal 168 Euro pro Person an. Die Stadt Bozen hat die Sanierungsarbeiten an der Talferpromenade fortgesetzt und ein weiteres Teilstück der historischen Balustrade restauriert. Nachdem bereits im vergangenen Jahr der Abschnitt zwischen der St. Antonstraße und der Minigolfanlage erneuert worden war, wurden nun weitere 280 Meter zwischen der Minigolfanlage und dem Aufgang zum Talfergries instand gesetzt. In den kommenden Jahren wird die Stadt weitere Abschnitte der Promenade sanieren mit dem Ziel, Schritt für Schritt die gesamte Talferpromenade aufzuwerten und ihren historischen Glanz zurückzugeben. Der Verwaltungsrat der Brenner Autobahn AG hat den Jahresabschluss 2025 genehmigt. Die Erträge erreichten im Vorjahr die Summe von 428 Millionen Euro. Die Produktionskosten sanken auf knapp 330 Millionen. 2025 wurden knapp 76 Millionen Euro in den Bereichen Technologie und Infrastruktur sowie Sicherheit und Ausbildung investiert, während 70 Millionen für Instandhaltungen aufgewendet wurden. Der Nettogewinn beläuft sich auf 89 Millionen Euro. Positiv entwickelte sich auch die Gesamtunfallrate. Diese sank weiter auf 14,54 pro 100 Millionen Fahrkilometer. Im Jahr 2024 betrug sie noch 15,97. Der nationale Durchschnitt liegt bei 27. In den vergangenen 10 Jahren ist die Unfallrate um 25,4% gesunken, verglichen mit den späten 1990er Jahren sogar um 70%. Dem Kosovo droht angesichts anhaltender politischer Instabilität der Verlust von EU-Fördergeldern in Millionenhöhe. Bei ihrem ersten offiziellen Besuch im Kosovo sagte EU-Erweiterungskommissarin Marta Kosp, das Land brauche Stabilität, um die Vorteile der EU-Fördermittel von insgesamt 880 Millionen Euro nutzen zu können. Dabei bezog sie sich insbesondere auf eine monatelange politische Blockade des Landes wegen eines weitgehend funktionsunfähigen Parlaments. Rund 36 Staaten des Europarats sowie die

0: Halbfinale im Kampf um den Klassenerhalt. Die Weißroten treffen in einem Zweikampf über Hin- und Rückspiel auf den Tabellen-17. Bari. Das Hinspiel wird heute um 20 Uhr in Bari ausgetragen. Das Rückspiel folgt am Freitag, den 22. Mai im Bozner Drusu-Stadion. Das waren die aktuellen Themen zur Stunde. Die Wettervorschau. Am morgigen Samstag trocknet Nordwind in den Tälern die Luft bald ab. Auf den Bergen bleibt es dagegen noch etwas länger und beständig mit ein paar Schneeschauern. Am Nachmittag lockern die Wolken von Westen herauf. Vor allem im Süden wird es wieder wärmer. Die Höchstwerte liegen zwischen 11 Grad im Wipptal und 20 Grad im Unterland. Am Sonntag lösen sich örtliche Restwolken bald auf und es wird verbreitet sonnig. Die Quellwolken am Nachmittag bleiben harmlos. Am Montag scheint zeitweise die Sonne. Im Laufe des Nachmittags und am Abend bilden sich örtliche Regenschauer. Am Dienstag geht es mit einer Mischung aus Sonne, Wolken und einzelnen Schauern weiter.
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2: Guten Abend aus der Landesverkehrsmeldezentrale. Ich bin Deborah Gardner. Brenner-Autobahn in Richtung Norden zwischen San Michele und Neumarkt 4 Kilometer Stau wegen Überlastung. Auf der Finchgauer Staatsstraße zwischen Forst und Döll sowie auf der Staatsstraße Spundini-Kreischen bei Grauen gibt es von 20 bis 6 Uhr jeweils eine Einbahnregelung wegen Reinigungsarbeiten in den Tunneln. Es kann zu Wartezeiten von bis zu 20 Minuten kommen. Gute Fahrt!
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1: Guten Abend aus der Landesverkehrsmeldezentrale. Auf der Finchgauer Stadtstraße zwischen Forst und Döll sowie auf der Stadtstraße Spundini-Greischen bei Graun gibt es von 20 bis 6 Uhr jeweils eine Einbahnregelung wegen Reinigungsarbeiten in den Tunneln. Es kann zu Wartezeiten von bis zu 20 Minuten kommen. Kommen Sie gut ans Ziel.

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